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3: Deutschlandfunk, 1 Uhr, die Nachrichten. Bundeskanzler Merz hat zum dritten Jahrestag des Terrorangriffs der Hamas auf Israel an die Opfer erinnert. Er hoffe, dass der tiefe Schmerz und die Wunden heilen könnten, die diese monströsen und barbarischen Taten geschlagen hätten, erklärte Merz. Die israelischen Freunde könnten auf den deutschen Einsatz zählen, damit sich ein solches Verbrechen niemals wiederhole. Zudem bekräftigte der Bundeskanzler, die Regierung werde Antisemitismus konsequent bekämpfen. In vielen deutschen Städten wird der Opfer des Überfalls gedacht. Außerdem gibt es Demonstrationen gegen das militärische Vorgehen Israels als Reaktion auf das Massaker. Am 7. Oktober 2023 hatten Kämpfer der Hamas rund 1200 Menschen getötet. 251 waren in den Gazastreifen verschleppt worden. Der terroristische Überfall löste den Gazakrieg aus. Die von der Hamas kontrollierte Gesundheitsbehörde im Gazastreifen beziffert die Zahl der Opfer israelischer Angriffe auf mehr als 74.000. Zum ersten Mal seit gut 3 Monaten kommen am Abend die Spitzen von Union und SPD zu einer Sitzung des Koalitionsausschusses zusammen. Dabei soll über den weiteren Reformkurs beraten werden. Zu den wichtigsten Punkten gehören die Themen Rente, Steuer, Pflege und Arbeitsmarkt. Bei der Ausgestaltung der Vorhaben gibt es Uneinigkeit in der Koalition. Die SPD moniert, vor allem seit den Verlusten der Regierungsparteien bei den jüngsten Wahlen, dass es bei den Reformvorhaben nicht nur um Kürzungen gehen dürfe. Anlass für Diskussionen dürfte auch die Wahl des AfD-Politikers Rausch zum Landtagspräsidenten in Sachsen-Anhalt bieten. Nach der Wahl zum Berliner Abgeordnetenhaus warnen zahlreiche Menschen aus Politik und Zivilgesellschaft vor einer Koalition unter Führung der Linken. Im sogenannten Berliner Appell für Verantwortung heißt es, nötig sei eine Regierung, die sich zum Schutz jüdischen Lebens, zu einer unmissverständlichen Abgrenzung von Extremismus und zur finanziellen Stabilität der Stadt bekenne. Das sehe man bei einer rot-grün-roten Regierung nicht gegeben. Zu den rund 80 Erstunterzeichnern des Appells gehören der frühere Bundestagspräsident Thierse, Ex-Außenminister Fischer und der einstige Kanzleramtsminister Altmaier. Mitinitiator Volker Beck, Präsident der Deutsch-Israelischen Gesellschaft, veröffentlichte das Dokument. Linke, Grüne und SPD in Berlin wollen heute in einem weiteren Vorgespräch über die Themen Antisemitismus, Rassismus und organisierte Kriminalität beraten. Bei der Wahl zum Berliner Abgeordnetenhaus am 20. September war die Linke stärkste Kraft geworden. Die Ukraine rechnet nach den Worten von Präsident Selenskyj mit einem neuen Großangriff des russischen Militärs. In seiner abendlichen Videoansprache verwies Selenskyj auf Informationen des Geheimdienstes. Er rief die Bevölkerung auf, die Warnmeldungen vor Raketenangriffen zu beachten. Die ukrainischen Streitkräfte seien bereit zu reagieren, soweit es die Verteidigungsmittel zuließen. Zugleich bat Selenskyj verbündete Staaten um weitere Waffenlieferungen. Die ukrainische Flugabwehr leidet unter Munitionsmangel, vor allem bei Waffensystemen, mit denen sich ballistische Raketen bekämpfen lassen. In Frankreich ist es bei Schülerprotesten erneut zu Zusammenstößen zwischen Demonstranten und der Polizei gekommen. In Paris, Lyon und Straßburg lieferten sie sich gewalttätige Auseinandersetzungen. Junge Menschen errichteten Barrikaden und zündeten sie an. Die Polizei setzte Tränengas ein. Landesweit beteiligten sich mehrere hunderttausend Menschen an Demonstrationen. An mehreren Orten wurden die Schülerproteste von Eltern unterstützt. Sie prangerten erneut den Lehrermangel und den maroden Zustand vieler Schulgebäude an. Präsident Macron kam am Abend mit mehreren Ministern zu einem Krisengespräch zusammen. Die Proteste hatten Ende September in Vororten von Paris begonnen und sich danach auf das ganze Land ausgeweitet. Das Wetter. In der Nacht im äußersten Süden und Südosten sowie im Norden etwas Regen, örtlich Schauer. Sonst gering bewölkt oder klar, gebietsweise Nebel. Tiefstwerte 14 bis 5 Grad. Am Tag nach Nebelauflösung oft heiter. Im Norden sowie später auch im Westen und Nordwesten etwas Regen. Höchstwerte im Norden 17 bis 23, sonst 20 bis 26 Grad. Das waren die Nachrichten.
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0: 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Deutschlandfunk. 2 Uhr. Die Nachrichten. Nach der Wahl des AfD-Abgeordneten Rausch zum Landtagspräsidenten in Sachsen-Anhalt hat die SPD-Bundestagsfraktion gegen das Abstimmungsergebnis demonstriert. Die Abgeordneten gingen in Berlin in einem Protestmarsch vom Reichstagsgebäude zum Bebelplatz. Dort hatten Nationalsozialisten im Mai 1933 Bücher verbrannt. Mehrere SPD-Politiker trugen Ausgaben des Grundgesetzes in den Händen. Parteichef Klingbeil erklärte in einer Mitteilung, es sei ein Tabubruch, Rechtsextreme in solche Ämter zu wählen. BSW und CDU müssten dringend erklären, wie es dazu habe kommen können. Rausch war gestern gewählt worden. Damit gibt es erstmals einen Parlamentspräsidenten aus den Reihen der in Teilen als rechtsextrem eingestuften AfD. Rausch erhielt 48 Ja-Stimmen. Die BSW-Fraktion hatte angekündigt, ihn zu wählen, aber es kamen noch 4 zusätzliche Stimmen hinzu. Bundeskanzler Merz hat zum 3. Jahrestag des Terrorangriffs der Hamas auf Israel an die Opfer erinnert. Er hoffe, dass der tiefe Schmerz und die Wunden heilen könnten, die diese monströsen und barbarischen Taten geschlagen hätten, erklärte Merz. Die israelischen Freunde könnten auf den deutschen Einsatz zählen, damit sich ein solches Verbrechen niemals wiederhole. Zudem bekräftigte der Bundeskanzler, die Regierung werde Antisemitismus konsequent bekämpfen. In vielen deutschen Städten wird der Opfer des Überfalls gedacht. Außerdem gibt es Demonstrationen gegen das militärische Vorgehen Israels als Reaktion auf das Massaker. Am 7. Oktober 2023 hatten Kämpfer der Hamas rund 1200 Menschen getötet. 251 waren in den Gazastreifen verschleppt worden. Der terroristische Überfall löste den Gazakrieg aus. Die von der Hamas kontrollierte Gesundheitsbehörde im Gazastreifen bezifferte die Zahl der Opfer israelischer Angriffe auf mehr als 74.000. Nach monatelanger Krise ist es dem Parlament des Kosovo gelungen, ein neues Staatsoberhaupt zu wählen. Die Abgeordneten in Pristina stimmten in der Nacht mehrheitlich für die Präsidentin der Akademie der Wissenschaften des Landes, Široka Pula, als neue Präsidentin. Das nächtliche Votum erfolgte kurz vor Ablauf einer Frist. Wäre sie ohne Ergebnis verstrichen, hätte es Neuwahlen geben müssen. Ministerpräsident Kurti hatte Široka Pula erst wenige Stunden zuvor für das Amt vorgeschlagen. Die Abgeordneten der Opposition erklärten sich bereit, die Präsidentschaftskandidatin zu unterstützen, nachdem Kurti ein Gesetz gebilligt hatte, das darauf abzielt, die Befugnisse des Kosovo-Sondertribunals im niederländischen Den Haag einzuschränken. Im Vormonat waren dort 4 ehemalige Mitglieder der Kosovo-Befreiungsarmee verurteilt worden, darunter der frühere kosovarische Präsident Thaçi. Die zum Tode verurteilte US-Amerikanerin Krista Pike ist nach dem gescheiterten Hinrichtungsversuch wieder bei Bewusstsein. Pike könne sprechen, teilten ihre Anwälte mit. Sie werde weiter medizinisch behandelt. Ihre Ärzte erklärten, trotz der aktuellen Entwicklung seien Pikes Überlebenschancen weiter unklar. Ebenso steht noch nicht fest, wie der Staat nach der gescheiterten Hinrichtung weiter mit ihr verfahren wird. Am vergangenen Mittwoch hatte die 50-Jährige im US-Bundesstaat Tennessee 2 Verabreichungen der Giftspritze überlebt. Sie war ursprünglich wegen des Mordes an einer Mitschülerin verurteilt worden. Damals war sie 18 Jahre alt. Die Schauspielerin Eva Marie Saint ist im Alter von 102 Jahren gestorben. Das teilte ihre Familie mit. Saint gehörte zu den prägenden Hollywood-Darstellerinnen der 1950er Jahre. Für ihr Debüt 1954 in On the Waterfront, zu Deutsch Die Faust im Nacken, bekam sie den Oscar als beste Darstellerin in einer Nebenrolle. Ihre bekannteste Rolle spielte sie im Hitchcock-Spionage-Thriller North by Northwest, Der unsichtbare Dritte, 1959 an der Seite von Cary Grant. Weitere Hauptrollen übernahm sie in Exodus von Otto Preminger und in All Fall Down, Mein Bruder ein Lump von John Frankenheimer. Das Wetter. In der Nacht im äußersten Süden und Südosten sowie im Norden etwas Regen, örtlich Schauer. Sonst gering bewölkt oder klar, gebietsweise Nebel. Tiefstwerte 14 bis 5 Grad. Am Tag nach Nebelauflösung oft heiter. Im Norden sowie später auch im Westen und Nordwesten etwas Regen. Höchstwerte im Norden 17 bis 23, sonst 20 bis 26 Grad. Das waren die Nachrichten.
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1: 3 Uhr. Die Nachrichten. Angesichts der Spionagevorwürfe gegen den früheren BND-Chef Hanning verlangt der Vorsitzende des parlamentarischen Kontrollgremiums Henrichmann eine umfassende Aufklärung. Dabei dürfe man keinen Stein auf dem anderen lassen, sagte der CDU-Politiker im ARD-Fernsehen. Die Vorwürfe gingen in den Bereich des Landesverrats. Der Bundesnachrichtendienst brauche einen Neustart, der glaubwürdig sein müsse. So müsse man früher ausmachen, wo Einfallstore für Sabotage oder den Abfluss von Informationen lägen. Der grünen Geheimdienstexperte von Notz forderte schärfere Regeln für ehemalige Funktionsträger. Lobbytätigkeiten früherer Spitzenbeamter seien offenkundig ein Einfallstor für gegnerische Geheimdienste, sagte er der deutschen Presseagentur. Die Bundesregierung müsse diese illegitimen Praktiken unterbinden. Hanning soll heute einem Ermittlungsrichter des Bundesgerichtshofs vorgeführt werden. Dieser soll entscheiden, ob Hanning in Untersuchungshaft kommt. Dem Ex-BND-Chef wird vorgeworfen, nach seiner Amtszeit über Jahre geheime Dokumente für eine private Beratertätigkeit genutzt zu haben. Bundeswirtschaftsministerin Reiche befürchtet für diesen Winter trotz vergleichsweise niedriger Speicherstände keinen Gasmangel in Deutschland. Aktuell liege mehr Gas in den Speichern, als selbst im kältesten Jahr verbraucht worden sei, sagte die CDU-Politikerin der Süddeutschen Zeitung. Man werde aber eine strategische Reserve für die Gasspeicher ausschreiben, um sich gegen unvorhergesehene Ereignisse abzusichern. Reiche hatte Ende September auf die niedrigen Füllstände der Speicher reagiert. Sie wies das bundeseigene Energieunternehmen SEFE an, vermehrt Erdgas einzulagern. Begründet wurde dies mit andauernden geopolitischen Risiken im Zusammenhang mit dem Irankrieg. Die Füllstände der Gasspeicher liegen aktuell auf einem vergleichsweise niedrigen Niveau von rund 59%. Das hatte Sorgen über die Gasversorgung im Winter ausgelöst. Reiche wurde mit Vorwürfen konfrontiert, zu wenig für den Winter vorzusorgen. Bundeskanzler Merz hat zum 3. Jahrestag des Terrorangriffs der Hamas auf Israel an die Opfer erinnert. Er hoffe, dass der tiefe Schmerz und die Wunden heilen könnten, die diese monströsen und barbarischen Taten geschlagen hätten, erklärte Merz. Die israelischen Freunde könnten auf den deutschen Einsatz zählen, damit sich ein solches Verbrechen niemals wiederhole. Zudem bekräftigte der Bundeskanzler, die Regierung werde Antisemitismus konsequent bekämpfen. In vielen deutschen Städten wird der Opfer des Überfalls gedacht. Außerdem gibt es Demonstrationen gegen das militärische Vorgehen Israels als Reaktion auf das Massaker. Die EU-Kommission will den Prozess für Beitrittskandidaten vereinfachen und gleichzeitig stärkere Schutzklauseln in die Verträge aufnehmen. Die Aufnahme neuer Mitgliedstaaten mache Anpassungen notwendig, erklärte EU-Kommissionspräsidentin von der Leyen anlässlich der Vorstellung eines entsprechenden Reformvorschlags. Geplant ist etwa, Kandidatenländer schon vor dem vollständigen EU-Beitritt stärker zu integrieren. Zugleich schlägt die Kommission vor, dass neue EU-Länder in den ersten Jahren nach ihrem Beitritt verbindlich zusagen, bestimmte Entscheidungen nicht zu blockieren. Zu den EU-Beitrittskandidaten gehören neben der Ukraine und Moldau die Westbalkanländer, darunter Montenegro und Albanien. Die Schauspielerin Eva Marie Saint ist im Alter von 102 Jahren gestorben. Das teilte ihre Familie mit. Saint gehörte zu den prägenden Darstellerinnen Hollywoods der 1950er Jahre. Für ihr Debüt 1954 in On the Waterfront, zu Deutsch Die Faust im Nacken, bekam sie den Oscar als beste Darstellerin in einer Nebenrolle. Ihre bekannteste Rolle spielte sie im Hitchcock-Spionage-Thriller North by Northwest, Der unsichtbare Dritte, 1959 an der Seite von Cary Grant. Weitere Hauptrollen übernahm sie in Exodus von Arthur Preminger und in All Fall Down, Mein Bruder, ein Lump von John Frankenheimer. Das Wetter. In der Nacht im äußersten Süden und Südosten sowie im Norden etwas Regen, örtlich Schauer, sonst gering bewölkt oder klar, gebietsweise Nebel. Tiefstwerte 14 bis 5 Grad. Am Tag nach Nebelauflösung oft heiter, im Norden sowie später auch im Westen und Nordwesten etwas Regen. Höchstwerte im Norden 17 bis 23, sonst 20 bis 26 Grad. Das waren die Nachrichten.
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0: 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Deutschlandfunk. 4.30 Uhr, die Nachrichten. Der Chef der Weltgesundheitsorganisation Tedros hat von Russland Transparenz über den angeblichen Tod einer Laborantin in Sibirien an den Folgen von Lungenpest gefordert. Ein zeitnaher und vollständiger Informationsaustausch sei unerlässlich, um widersprüchliche Berichte zu klären und eine genaue Einschätzung potenzieller Risiken für die öffentliche Gesundheit zu ermöglichen, erklärte Tedros. Auch die US-Regierung verlangte Aufklärung von Moskau. Präsident Trump kündigte an, sehr bald mit Russlands Präsident Putin über den Fall zu sprechen. Russische Medien hatten vergangenen Freitag berichtet, die 28-jährige Laborarbeiterin sei an Lungenpest gestorben. Sie habe sich möglicherweise im Labor infiziert. Die russischen Behörden wiesen die Darstellung zurück. Bundeskanzler Merz hat zum dritten Jahrestag des Terrorangriffs der Hamas auf Israel an die Opfer erinnert. Er hoffe, dass der tiefe Schmerz und die Wunden heilen könnten, die diese monströsen und barbarischen Taten geschlagen hätten, erklärte Merz. Die israelischen Freunde könnten auf den deutschen Einsatz zählen, damit sich ein solches Verbrechen niemals wiederhole. Zudem bekräftigte der Bundeskanzler, die Regierung werde Antisemitismus konsequent bekämpfen. In vielen deutschen Städten wird der Opfer des Überfalls gedacht. Außerdem gibt es Demonstrationen gegen das militärische Vorgehen Israels als Reaktion auf das Massaker. Am 7. Oktober 2023 hatten Kämpfer der Hamas rund 1200 Menschen getötet. 251 waren in den Gazastreifen verschleppt worden. Der terroristische Überfall löste den Gazakrieg aus. Die von der Hamas kontrollierte Gesundheitsbehörde im Gazastreifen bezifferte die Zahl der Opfer israelischer Angriffe auf mehr als 74.000. Bundeswirtschaftsministerin Reiche befürchtet für diesen Winter trotz vergleichsweise niedriger Speicherstände keinen Gasmangel in Deutschland. Aktuell liege mehr Gas in den Speichern, als selbst im kältesten Jahr verbraucht worden sei, sagte die CDU-Politikerin der Süddeutschen Zeitung. Man werde aber eine strategische Reserve für die Gasspeicher ausschreiben, um sich gegen unvorhergesehene Ereignisse abzusichern. Reiche hatte Ende September auf die niedrigen Füllstände der Speicher reagiert. Sie wies das bundeseigene Energieunternehmen Sefe an, vermehrt Erdgas einzulagern. Begründet wurde dies mit andauernden geopolitischen Risiken im Zusammenhang mit dem Iran-Krieg. Die Füllstände der Gasspeicher liegen aktuell auf einem vergleichsweise niedrigen Niveau von rund 59%. Das hatte Sorgen über die Gasversorgung im Winter ausgelöst. Reiche wurde mit Vorwürfen konfrontiert, zu wenig für den Winter vorzusorgen. Angesichts der Spionagevorwürfe gegen den früheren BND-Chef Hanning verlangt der grünen Geheimdienstexperte von Notz schärfere Regeln für ehemalige Funktionsträger. Lobbytätigkeiten früherer Spitzenbeamter seien offenkundig ein Einfallstor für gegnerische Geheimdienste, sagte er der deutschen Presseagentur. Die Bundesregierung müsse diese illegitimen Praktiken unterbinden. Ähnliche Forderungen kamen aus den Reihen der SPD-Fraktion. Die stellvertretende SPD-Fraktionsvorsitzende Eichwede sprach sich für eine lebenslange Karenzzeit aus. Hanning soll heute einem Ermittlungsrichter des Bundesgerichtshofs vorgeführt werden. Dieser soll entscheiden, ob er in Untersuchungshaft kommt. Dem Ex-BND-Chef wird vorgeworfen, nach seiner Amtszeit über Jahre geheime Dokumente für eine private Beratertätigkeit genutzt zu haben. Die Ukraine rechnet nach den Worten von Präsident Selenskyj mit einem neuen Großangriff des russischen Militärs. In seiner abendlichen Videoansprache verwies Selenskyj auf Informationen des Geheimdienstes. Er rief die Bevölkerung auf, die Warnmeldungen vor Raketenangriffen zu beachten. Die ukrainischen Streitkräfte seien bereit zu reagieren, soweit es die Verteidigungsmittel zuließen. Zugleich bat Selenskyj verbündete Staaten um weitere Waffenlieferungen. Die ukrainische Flugabwehr leidet unter Munitionsmangel, vor allem bei Waffensystemen, mit denen sich ballistische Raketen bekämpfen lassen. Das Wetter. Nach Nebelauflösung oft heiter. Im Norden sowie später auch im Westen und Nordwesten etwas Regen. Höchstwerte 17 bis 26 Grad. Morgen überwiegend stark bewölkt, vor allem im Osten und Südosten sowie in der Nordwesthälfte Schauer oder teils länger anhaltender und kräftiger Regen. 13 bis 20 Grad. Das waren die Nachrichten.
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2: Deutschlandfunk. 5.30 Uhr, die Nachrichten. Der Chef der Weltgesundheitsorganisation Tedros hat von Russland Transparenz über den angeblichen Tod einer Laborantin in Sibirien an den Folgen von Lungenpest gefordert. Ein zeitnaher und vollständiger Informationsaustausch sei unerlässlich, um widersprüchliche Berichte zu klären und eine genaue Einschätzung potenzieller Risiken für die öffentliche Gesundheit zu ermöglichen, erklärte Tedros. Die WHO hatte die Pestgefahr in Sibirien zuvor als moderat bis niedrig eingestuft. Für Russland insgesamt sei die Gefahr niedrig, für den Rest Europas sehr niedrig, sagte ein WHO-Sprecher in Genf. Auch die US-Regierung verlangte Aufklärung von Moskau. Präsident Trump kündigte an, sehr bald mit Russlands Präsident Putin über den Fall zu sprechen. Russische Medien hatten vergangenen Freitag berichtet, die 28-jährige Laborarbeiterin sei an Lungenpest gestorben. Sie habe sich möglicherweise im Labor infiziert. Die russischen Behörden wiesen die Darstellung zurück. Angesichts der Spionagevorwürfe gegen den früheren BND-Chef Hanning verlangt der grünen Geheimdienstexperte von Notz schärfere Regeln für ehemalige Funktionsträger. Lobbytätigkeiten früherer Spitzenbeamter seien offenkundig ein Einfallstor für gegnerische Geheimdienste, sagte er der deutschen Presseagentur. Die Bundesregierung müsse diese illegitimen Praktiken unterbinden. Ähnliche Forderungen kamen aus den Reihen der SPD-Fraktion. Die stellvertretende SPD-Fraktionsvorsitzende Eichwede sagte der Rheinischen Post, der Fall zeige deutlich, dass man die Regeln für ehemalige Führungskräfte von Nachrichtendiensten weiter verschärfen müsse. Sie sprach sich für eine lebenslange Karenzzeit aus. Hanning soll heute einem Ermittlungsrichter des Bundesgerichtshofs vorgeführt werden. Dieser soll entscheiden, ob er in Untersuchungshaft kommt. Dem Ex-BND-Chef wird vorgeworfen, nach seiner Amtszeit über Jahre geheime Dokumente für eine private Beratertätigkeit genutzt zu haben. Bundeswirtschaftsministerin Reiche befürchtet für diesen Winter trotz vergleichsweise niedriger Speicherstände keinen Gasmangel in Deutschland. Aktuell liege mehr Gas in den Speichern, als selbst im kältesten Jahr verbraucht worden sei, sagte die CDU-Politikerin der Süddeutschen Zeitung. Man werde aber eine strategische Reserve für die Gasspeicher ausschreiben, um sich gegen unvorhergesehene Ereignisse abzusichern. Reiche hatte Ende September auf die niedrigen Füllstände der Speicher reagiert. Sie wies das bundeseigene Energieunternehmen Sefe an, vermehrt Erdgas einzulagern. Begründet wurde dies mit andauernden geopolitischen Risiken im Zusammenhang mit dem Iran-Krieg. Die Füllstände der Gasspeicher liegen aktuell auf einem vergleichsweise niedrigen Niveau von rund 59%. Bundeskanzler Merz hat zum dritten Jahrestag des Terrorangriffs der Hamas auf Israel an die Opfer erinnert. Er hoffe, dass der tiefe Schmerz und die Wunden heilen könnten, die diese monströsen und barbarischen Taten geschlagen hätten, erklärte Merz. Die israelischen Freunde könnten auf den deutschen Einsatz zählen, damit sich ein solches Verbrechen niemals wiederhole. Zudem bekräftigte der Bundeskanzler, die Regierung werde Antisemitismus konsequent bekämpfen. In vielen deutschen Städten wird der Opfer des Überfalls gedacht. Außerdem gibt es Demonstrationen gegen das militärische Vorgehen Israels als Reaktion auf das Massaker. Die zum Tode verurteilte US-Amerikanerin Krista Pike ist nach dem gescheiterten Hinrichtungsversuch wieder bei Bewusstsein. Pike könne sprechen, teilten ihre Anwälte mit. Sie werde weiter medizinisch behandelt. Ihre Ärzte erklärten, trotz der aktuellen Entwicklung seien Pikes Überlebenschancen weiter unklar. Ebenso steht noch nicht fest, wie der Staat nach der gescheiterten Hinrichtung weiter mit ihr verfahren wird. Am vergangenen Mittwoch hatte die 50-Jährige im US-Bundesstaat Tennessee zwei Verabreichungen der Giftspritze überlebt. Sie war ursprünglich wegen des Mordes an einer Mitschülerin verurteilt worden. Damals war sie 18 Jahre alt. Das Wetter. Nach Nebelauflösung oft heiter. Im Norden sowie später auch im Westen und Nordwesten etwas Regen. Höchstwerte 17 bis 26 Grad. Morgen überwiegend stark bewölkt, vor allem im Osten und Südosten sowie in der Nordwesthälfte Schauer oder teils länger anhaltender und kräftiger Regen. 13 bis 20 Grad. Das waren die Nachrichten.
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3: 6.30 Uhr, die Nachrichten. In Israel wird an die Opfer des Hamas-Überfalls vor 3 Jahren gedacht. Am Gedenkort des Nova-Musikfestivals im Süden des Landes hielten die Anwesenden eine Schweigeminute ab. Allein dort waren 370 Menschen getötet und zahlreiche Geiseln genommen worden. Landesweit sind heute mehrere Gedenkveranstaltungen geplant. Am 7. Oktober 2023 hatten Kämpfer der Hamas rund 1200 Menschen getötet. 251 waren in den Gazastreifen verschleppt worden. Der terroristische Überfall löste den Gazakrieg aus. Die von der Hamas kontrollierte Gesundheitsbehörde im Gazastreifen beziffert die Zahl der Opfer israelischer Angriffe auf mehr als 74.000. Bundeskanzler Merz sagte, er hoffe, dass der tiefe Schmerz und die Wunden heilen könnten, die diese monströsen und barbarischen Taten geschlagen hätten. Die israelischen Freunde könnten auf das deutsche Engagement zählen, damit sich ein solches Verbrechen niemals wiederhole. Saudi-Arabien hat nach Militärangaben einen Raketenangriff der jemenitischen Houthi-Miliz abgewehrt. Nördlich der Hauptstadt Riad sei eine von den Houthi abgefeuerte ballistische Rakete abgefangen worden, erklärte ein Militärsprecher. Man habe die Abschussplattform nahe der jemenitischen Hauptstadt Sanaa entdeckt und werde sie zerstören. Der Sprecher machte keine Angaben zu möglichen Schäden oder Verletzten. Die vom Iran unterstützte Houthi-Miliz beschießt in jüngster Zeit wieder verstärkt Ziele im benachbarten Saudi-Arabien. Das Königreich ist mit der international anerkannten Regierung im Jemen verbündet und bombardiert immer wieder Ziele der pro-iranischen Miliz. Nach der Warnung des ukrainischen Präsidenten Selenskyj vor verstärkten russischen Angriffen ist in der Nacht erneut die Hauptstadt Kiew attackiert worden. Das Portal The Kiev Independent berichtete, Russland habe einen massiven Raketen- und Drohnenangriff auf Kiew begonnen. Es seien zahlreiche Explosionen in der Stadt zu hören gewesen. Selenskyj hatte unter Berufung auf Geheimdienstinformationen vor einem russischen Großangriff gewarnt. In seiner abendlichen Videoansprache rief er die Bevölkerung auf, Warnmeldungen zu beachten. Die ukrainischen Streitkräfte seien bereit zu reagieren, soweit es die Verteidigungsmittel zuließen. Zugleich bat Selenskyj verbündete Staaten um weitere Waffenlieferungen. Die ukrainische Flugabwehr leidet unter Munitionsmangel, vor allem bei Waffensystemen, mit denen sich ballistische Raketen bekämpfen lassen. Angesichts der Spionagevorwürfe gegen den früheren BND-Chef Hanning verlangt der Grünen Geheimdienstexperte von Notz schärfere Regeln für ehemalige Funktionsträger. Lobbytätigkeiten früherer Spitzenbeamter seien offenkundig ein Einfallstor für gegnerische Geheimdienste, erklärte von Notz. Die Bundesregierung müsse diese illegitimen Praktiken unterbinden. Die stellvertretende SPD-Fraktionsvorsitzende Eichwede sagte der Rheinischen Post, der Fall zeige deutlich, dass man die Regeln für ehemalige Führungskräfte von Nachrichtendiensten weiter verschärfen müsse. Hanning soll heute einem Ermittlungsrichter des Bundesgerichtshofs vorgeführt werden. Dieser soll entscheiden, ob er in Untersuchungshaft kommt. Dem Ex-BND-Chef wird vorgeworfen, nach seiner Amtszeit über Jahre geheime Dokumente für eine private Beratertätigkeit genutzt zu haben. In Frankfurt am Main hat die Buchmesse begonnen. Sie wurde von Kulturstaatsminister Weimer und dem Kulturminister des Gastlandes Tschechien, Klempietsch, eröffnet. Weimer warb in seiner Eröffnungsrede für eine stärkere Regulierung großer Internetplattformen. Extreme Positionen würden gestärkt, abwägende Positionen systematisch geschwächt. Der Börsenverein des Deutschen Buchhandels und 120 Verlage hatten zum Auftakt der Messe zu einer stärkeren Regulierung von künstlicher Intelligenz aufgerufen. Sie verlangten wirksame Instrumente zur Durchsetzung des Urheberrechts. Die 78. Buchmesse ist ab heute für das Fachpublikum zugänglich. Von Freitag an öffnet sie auch für die Allgemeinheit. Das Wetter. Nach Nebelauflösung oft heiter, im Norden sowie später auch im Westen und Nordwesten etwas Regen, Höchstwerte 17 bis 26 Grad. Morgen überwiegend stark bewölkt, vor allem im Osten und Südosten sowie in der Nordwesthälfte Schauer oder teils länger anhaltender und kräftiger Regen. 13 bis 20 Grad. Und die weiteren Aussichten: am Freitag im Südosten lange Zeit heiter und trocken, sonst stark bewölkt und aus Nordwesten aufkommender Regen. 12 bis 18 Grad. Das waren die Nachrichten.
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1: 7.30 Uhr, die Nachrichten. Angesichts der Spionagevorwürfe gegen den früheren BND-Chef Hanning verlangt der Vorsitzende des Parlamentarischen Kontrollgremiums, Henrich Mann, Konsequenzen. Was die Kontrolle der Nachrichtendienste angeht, lägen viele Ideen auf dem Tisch, sagte der CDU-Politiker im Deutschlandfunk. Es gelte, kaputtes Vertrauen wiederherzustellen. Zugleich warnte Henrich Mann vor voreiligen Schlüssen. Die deutschen Nachrichtendienste hätten einen verlässlichen Ruf in der Welt. Kein Dienst sei vor solchen Geschehnissen gefeit, meinte Henrich Mann. Hanning soll heute einem Ermittlungsrichter des Bundesgerichtshofs vorgeführt werden. Dieser soll entscheiden, ob er in Untersuchungshaft kommt. Dem Ex-BND-Chef wird vorgeworfen, nach seiner Amtszeit geheime Dokumente für eine private Beratertätigkeit genutzt zu haben. In einem Fall soll er eine Analyse für einen Mitarbeiter eines ausländischen Nachrichtendienstes erstellt haben. Bundeskanzler Merz hat zum dritten Jahrestag des Terrorangriffs der Hamas auf Israel an die Opfer erinnert. Er hoffe, dass der tiefe Schmerz und die Wunden heilen könnten, die diese monströsen und barbarischen Taten geschlagen hätten, erklärte Merz. Die israelischen Freunde könnten auf das deutsche Engagement zählen, damit sich ein solches Verbrechen niemals wiederhole. In Israel sind heute mehrere Gedenkveranstaltungen geplant. Am Ort des Nova Musikfestivals im Süden des Landes hielten die Anwesenden eine Schweigeminute ab. Allein dort waren 370 Menschen getötet und zahlreiche Geiseln genommen worden. Am 7. Oktober 2023 hatten Terroristen unter anderem der Hamas rund 1200 Menschen getötet. 251 waren in den Gazastreifen verschleppt worden. Der Überfall löste den Gazakrieg aus. Die von der Hamas kontrollierte Gesundheitsbehörde im Gazastreifen beziffert die Zahl der Opfer israelischer Angriffe auf mehr als 74.000. Zum ersten Mal seit gut 3 Monaten kommen am Abend die Spitzen von Union und SPD zu einer Sitzung des Koalitionsausschusses zusammen. Dabei soll über den weiteren Reformkurs beraten werden. Zu den wichtigsten Punkten gehören die Themen Rente, Steuer, Pflege und Arbeitsmarkt. Bei der Ausgestaltung der Vorhaben gibt es Uneinigkeit in der Koalition. Die SPD moniert vor allem seit den Verlusten der Regierungsparteien bei den jüngsten Wahlen, dass es bei den Reformvorhaben nicht nur um Kürzungen gehen dürfe. Anlass für Diskussionen dürfte auch die Wahl des AfD-Politikers Rausch zum Landtagspräsidenten in Sachsen-Anhalt bieten. Bundeswirtschaftsministerin Reiche befürchtet für diesen Winter trotz vergleichsweise niedriger Speicherstände keinen Gasmangel in Deutschland. Aktuell liege mehr Gas in den Speichern, als selbst im kältesten Jahr verbraucht worden sei, sagte die CDU-Politikerin der Süddeutschen Zeitung. Man werde aber eine strategische Reserve für die Gasspeicher ausschreiben, um sich gegen unvorhergesehene Ereignisse abzusichern. Reiche hatte Ende September auf die niedrigen Füllstände reagiert. Sie wies das bundeseigene Energieunternehmen Sefe an, vermehrt Erdgas einzulagern. Begründet wurde dies mit Risiken im Zusammenhang mit dem Iran-Krieg. Die Füllstände der Gasspeicher liegen aktuell auf einem vergleichsweise niedrigen Niveau von rund 59%. Das hatte Sorgen über die Gasversorgung im Winter ausgelöst. In Frankfurt am Main hat die Buchmesse begonnen. Sie wurde von Kulturstaatsminister Weimer und dem Kulturminister des Gastlandes Tschechien, Klempic, eröffnet. Weimer warb in seiner Eröffnungsrede für eine stärkere Regulierung großer Internetplattformen. Extreme Positionen würden gestärkt, abwägende Positionen systematisch geschwächt. Der Börsenverein des Deutschen Buchhandels und 120 Verlage hatten zum Auftakt der Messe zu einer stärkeren Regulierung von künstlicher Intelligenz aufgerufen. Sie verlangten wirksame Instrumente zur Durchsetzung des Urheberrechts. Die 78. Buchmesse ist ab heute für das Fachpublikum zugänglich. Von Freitag an öffnet sie auch für die Allgemeinheit. Das Wetter. Nach Nebelauflösung verbreitet heiter. Im Norden und später auch im Westen dichtere Wolken, mitunter etwas Regen. Höchstwerte im Norden 17 bis 23, sonst 20 bis 26 Grad. Morgen bewölkt mit Regen, in der Nordwesthälfte im Tagesverlauf Übergang zu wechselnder Bewölkung mit Schauern und vereinzelten Gewittern. Temperaturen 13 bis 20 Grad mit den höheren Werten im Osten. Das waren die Nachrichten.
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3: 8.30 Uhr, die Nachrichten. Die Vizevorsitzende der SPD-Fraktion im Bundestag, Esther, hat dafür geworben, mit der heutigen Sitzung des Koalitionsausschusses Vertrauen zurückzugewinnen. Der Streit in der Regierung sei zu laut und die Arbeit laufe zu ruckelig, sagte sie im Deutschlandfunk. Esther betonte, die Gesetzentwürfe zu den geplanten Reformen seien hochkomplex und brauchten Zeit. Zum ersten Mal seit gut 3 Monaten kommen am Abend die Spitzen von Union und SPD im Koalitionsausschuss zusammen. Dabei soll über den weiteren Reformkurs beraten werden. Zu den wichtigsten Punkten gehören die Themen Rente, Steuern, Pflege und Arbeitsmarkt. Bei der Ausgestaltung der Vorhaben gibt es Uneinigkeit in der Koalition. Anlass für Diskussionen dürfte auch die Wahl des AfD-Politikers Rausch zum Landtagspräsidenten in Sachsen-Anhalt bieten. Angesichts der Spionagevorwürfe gegen den früheren BND-Chef Hanning verlangt der Vorsitzende des Parlamentarischen Kontrollgremiums Henrich Mann Konsequenzen. Was die Kontrolle der Nachrichtendienste angehe, lägen viele Ideen auf dem Tisch, sagte der CDU-Politiker im Deutschlandfunk. Es gelte, kaputtes Vertrauen wiederherzustellen. Zugleich warnte Henrich Mann vor voreiligen Schlüssen. Die deutschen Nachrichtendienste hätten einen verlässlichen Ruf in der Welt. Kein Dienst sei vor solchen Geschehnissen gefeit, meinte Henrich Mann. Hanning soll heute einem Ermittlungsrichter des Bundesgerichtshofs vorgeführt werden. Dieser soll entscheiden, ob er in Untersuchungshaft kommt. Dem Ex-BND-Chef wird vorgeworfen, nach seiner Amtszeit geheime Dokumente für eine private Beratertätigkeit genutzt zu haben. In einem Fall soll er eine Analyse für einen Mitarbeiter eines ausländischen Nachrichtendienstes erstellt haben. In Israel wird der Opfer des Hamas-Überfalls vor 3 Jahren gedacht. Am Gedenkort des Nova Musikfestivals im Süden des Landes hielten die Anwesenden eine Schweigeminute ab. Allein dort waren 370 Menschen getötet und zahlreiche Geiseln genommen worden. Landesweit sind heute mehrere Gedenkveranstaltungen geplant. Am 7. Oktober 2023 hatten Kämpfer der Hamas rund 1200 Menschen getötet. 251 waren in den Gazastreifen verschleppt worden. Der terroristische Überfall löste den Gazakrieg aus. Die von der Hamas kontrollierte Gesundheitsbehörde im Gazastreifen beziffert die Zahl der Toten durch die israelischen Angriffe auf mehr als 74.000. Der Generalsekretär der Welthungerhilfe, Mogge, verwies auf die prekäre Lage der Bevölkerung im Gazastreifen. 90% der Menschen seien notdürftig in Zeltstätten untergebracht, sagte er im Deutschlandfunk. Eine ausgewogene Ernährung sei nicht möglich. Frisches Gemüse und Obst seien absolute Mangelware. In Australien ist ein früherer Bischof wegen sexuellen Missbrauchs von 2 jungen indigenen Männern zu 6,5 Jahren Haft verurteilt worden. Eine Geschworenenjury in Westaustralien hatte den 76-Jährigen wegen einer Vergewaltigung und 12 Fällen von sexueller Nötigung für schuldig befunden. Die Fälle hatten sich zwischen 2008 und 2019 in seiner abgelegenen Diözese an der Nordwestküste ereignet. Die Staatsanwaltschaft warf dem Angeklagten vor, für die Taten junge indigene Männer mit Alkohol und Zigaretten, die aus Kirchengeldern bezahlt worden seien, in sein Haus gelockt zu haben. Der ehemalige Bischof gilt als einer der ranghöchsten katholischen Würdenträger weltweit, gegen den Vorwürfe wegen sexuellen Missbrauchs erhoben wurden. Er war 2020 zurückgetreten. Die schwedische Akademie der Wissenschaften gibt am Mittag in Stockholm bekannt, wer den Nobelpreis für Chemie erhält. Im vergangenen Jahr waren 3 Wissenschaftler aus Japan, Jordanien und Großbritannien ausgezeichnet worden. Morgen wird dann der Nobelpreis für Literatur verkündet und am Freitag der Friedensnobelpreis. Den Abschluss bildet die Bekanntgabe der Auszeichnung für Wirtschaftswissenschaften am Montag. Verliehen werden die Auszeichnungen am 10. Dezember, dem Todestag des Preisstifters Alfred Nobel. Das Wetter. Nach Nebelauflösung verbreitet heiter im Norden und später auch im Westen dichtere Wolken mitunter etwas Regen. Höchstwerte im Norden 17 bis 23, sonst 20 bis 26 Grad. Morgen bewölkt mit Regen, in der Nordwesthälfte im Tagesverlauf Übergang zu wechselnder Bewölkung mit Schauern und vereinzelten Gewittern. Temperaturen 13 bis 20 Grad mit den höheren Werten im Osten. Das waren die Nachrichten.
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2: 9.30 Uhr, die Nachrichten. Bei einem russischen Großangriff auf die ukrainische Hauptstadt Kiew sind mehrere Menschen getötet worden. Bürgermeister Klitschko berichtete von mindestens 2 Toten. Sie seien im Osten Kiews unter Trümmern gefunden worden. 2 weitere Menschen konnten dort lebend geborgen werden. Reporter meldeten zahlreiche Explosionen in der Stadt. Nach Angaben ukrainischer Militärblogger setzten die russischen Streitkräfte ballistische Raketen, Marschflugkörper und Drohnen ein. In der nordukrainischen Stadt Priluki gab es nach Polizeiangaben nach dem Beschuss eines Wohnblocks Tote und Verletzte. Moskau erklärte bei seinen Angriffen, Standorte der ukrainischen Rüstungsindustrie attackiert zu haben. In Israel wird der Opfer des Hamas-Überfalls vor 3 Jahren gedacht. Am Gedenkort des Nova Musikfestivals im Süden des Landes hielten die Anwesenden eine Schweigeminute ab. Allein dort waren 370 Menschen getötet und zahlreiche Geiseln genommen worden. Landesweit sind heute mehrere Gedenkveranstaltungen geplant. Am 7. Oktober 2023 hatten Kämpfer der Hamas rund 1200 Menschen getötet. 251 waren in den Gazastreifen verschleppt worden. Der terroristische Überfall löste den Gazakrieg aus. Die von der Hamas kontrollierte Gesundheitsbehörde im Gazastreifen beziffert die Zahl der Toten durch die israelischen Angriffe auf mehr als 74.000. Bundeskanzler Merz erinnerte an die Opfer des Terrorangriffs der Hamas. Er hoffe, dass der tiefe Schmerz und die Wunden heilen könnten, die diese monströsen und barbarischen Taten geschlagen hätten, erklärte er. Die israelischen Freunde könnten auf das deutsche Engagement zählen, damit sich ein solches Verbrechen niemals wiederhole. Die Wahl des AfD-Politikers Rausch zum Landtagspräsidenten in Sachsen-Anhalt sorgt im Bund für Unruhe in der schwarz-roten Regierungskoalition. Die SPD-Fraktionsvize im Bundestag Esther sagte im Deutschlandfunk, es dürfe nicht sein, dass gesichert rechtsextremen Parteien zur Macht verholfen werde. Es brauche eine klare Abgrenzung zur AfD. Stattdessen habe die CDU gestern mit, wie sie sagte, Rumeiern reagiert. Das tue der Demokratie nicht gut und auch der CDU nicht. SPD-Chef Klingbeil sprach von einem Tabubruch. Rausch war gestern gewählt worden. Damit gibt es erstmals einen Parlamentspräsidenten aus den Reihen der in Teilen als rechtsextrem eingestuften AfD. Er erhielt 48 Ja-Stimmen. Die BSW-Fraktion hatte angekündigt, ihn zu wählen. Es kamen aber noch 4 Stimmen aus anderen Fraktionen dazu, deren Ursprung unklar ist. Der Unionsfraktionschef im Bundestag, Frei, hatte es als Spekulation zurückgewiesen, dass CDU-Abgeordnete für Rausch gestimmt haben könnten. Der sogenannte Tankrabatt kommt dem IFO-Institut zufolge nicht vollständig bei den Verbrauchern an. Wie das Institut in München mitteilte, gaben die Konzerne beim Dieselpreis in den ersten 5 Tagen seit der Einführung Anfang Oktober von den 17 Cent Steuersenkung je Liter durchschnittlich 15 Cent weiter. Bei Superbenzin E5 waren es demnach durchschnittlich gut 16 Cent und bei Super E10 waren es 15 Cent. Die Forscher kritisierten erneut, dass die Maßnahme wenig zielgenau sei. Haushalte mit geringem Einkommen, kleinen Autos und geringer Kilometerleistung profitierten kaum von der Entlastung. Die jemenitische Houthi-Miliz hat nach eigenen Angaben den internationalen Flughafen der saudi-arabischen Hauptstadt Riad mit einer Rakete angegriffen. Der Angriff habe zu einer Störung des Flugbetriebs geführt, erklärte ein Sprecher der Houthi. Außerdem seien ein Flughafen sowie ein Luftwaffenstützpunkt im Südwesten Saudi-Arabiens mit Drohnen und Raketen beschossen und getroffen worden. Saudi-Arabien teilte hingegen mit, alle Raketenangriffe abgewehrt zu haben. Die vom Iran unterstützte Houthi-Miliz beschießt in jüngster Zeit wieder verstärkt Ziele im benachbarten Saudi-Arabien. Das Königreich ist mit der international anerkannten Regierung im Jemen verbündet und bombardiert dort immer wieder Ziele der Houthi. Das Wetter. Nach Nebelauflösung verbreitet heiter, im Norden und später auch im Westen dichtere Wolken, mitunter etwas Regen. Höchstwerte im Norden 17 bis 23, sonst 20 bis 26 Grad. Morgen bewölkt mit Regen, in der Nordwesthälfte im Tagesverlauf Übergang zu wechselnder Bewölkung mit Schauern und vereinzelten Gewittern. Temperaturen 13 bis 20 Grad mit den höheren Werten im Osten. Das waren die Nachrichten.
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1: Ich finde, wir sollten uns echt mal wieder Zeit nehmen für ein WG-Treffen. Ich nenne das echt ungerne Plenum, aber so ein paar Horrorpunkte habe ich da, über die ich gerne sprechen möchte. Und am Ende können wir vielleicht so eine kleine Emo-Runde machen. Also, wir setzen uns im Kreis und reden über unsere Bedürfnisse und auch über unsere Gefühle.
2: Also ich für meinen Teil freue mich total, euch mal alle wieder hier am Küchentisch zu sehen und muss auch gleich mal was loswerden. Seitdem ich aus dem Indienurlaub wieder da bin, ist meine Situation eine ganz neue. Zum ersten Mal in meinem Leben bekomme ich keine finanzielle Unterstützung.

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1: In Israel wird der Opfer des Hamas-Überfalls vor 3 Jahren gedacht. Präsident Herzog entzündete in seiner Residenz in Jerusalem eine Kerze für die Toten und Verletzten. Israel lebe seit 3 Jahren mit Schmerz, Verlust und Erinnerungen, die nicht vergehen würden, schrieb er auf der Online-Plattform X. Am Gedenkort des Nova Musikfestivals hielten die Anwesenden eine Schweigeminute ab. Allein dort waren 370 Menschen getötet und zahlreiche Geiseln genommen worden. Zu der zentralen Gedenkfeier am Abend in Tel Aviv werden rund 50.000 Menschen erwartet. Am 7. Oktober 2023 hatten Kämpfer der Hamas rund 1.200 Menschen getötet, 251 waren in den Gazastreifen verschleppt worden. Der terroristische Überfall löste den Gazakrieg aus. Die von der Hamas kontrollierte Gesundheitsbehörde im Gazastreifen beziffert die Zahl der Toten durch die israelischen Angriffe auf mehr als 74.000. Bei einem russischen Großangriff auf die Ukraine sind mindestens 11 Menschen getötet worden. Nach ukrainischen Angaben wurden unter anderem die Hauptstadt Kiew, die nördliche Stadt Priluki und das zentral gelegene Poltawa angegriffen. Kiews Bürgermeister Klitschko berichtete von mindestens 2 Toten in der Hauptstadt. Reporter meldeten zahlreiche Explosionen. Nach Angaben ukrainischer Militärblogger setzten die russischen Streitkräfte ballistische Raketen, Marschflugkörper und Drohnen ein. In der nordukrainischen Stadt Priluki wurde ein Wohnblock getroffen, mehrere Menschen kamen ums Leben. Nach Darstellung aus Moskau attackierten die russischen Streitkräfte Standorte der ukrainischen Rüstungsindustrie. Die Wahl des AfD-Politikers Rausch zum Landtagspräsidenten in Sachsen-Anhalt sorgt im Bund für Unruhe in der schwarz-roten Regierungskoalition. Die SPD-Fraktionsvize im Bundestag, Esther, sagte im Deutschlandfunk, es dürfe nicht sein, dass gesichert rechtsextreme Parteien zur Macht verholfen werde. Es brauche eine klare Abgrenzung zur AfD. Stattdessen habe die CDU gestern mit Rumeiern reagiert. Das tue der Demokratie nicht gut und auch der CDU nicht. SPD-Chef Klingbeil sprach von einem Tabubruch. Rausch war gestern gewählt worden. Damit gibt es erstmals einen Parlamentspräsidenten aus den Reihen der in Teilen als rechtsextrem eingestuften AfD. Er erhielt 48 Ja-Stimmen. Die BSW-Fraktion hatte angekündigt, ihn zu wählen. Es kamen aber noch 4 Stimmen aus anderen Fraktionen dazu, deren Ursprung unklar ist. Angesichts der Spionagevorwürfe gegen den früheren BND-Chef Hannig verlangt der Vorsitzende des Parlamentarischen Kontrollgremiums Henrichmann Konsequenzen. Was die Kontrolle der Nachrichtendienste angehe, lägen viele Ideen auf dem Tisch, sagte der CDU-Politiker im Deutschlandfunk. Es gelte, kaputtes Vertrauen wiederherzustellen. Zugleich warnte Henrichmann vor voreiligen Schlüssen. Die deutschen Nachrichtendienste hätten einen verlässlichen Ruf in der Welt. Hannig soll heute einem Ermittlungsrichter des Bundesgerichtshofs vorgeführt werden. Dieser soll entscheiden, ob er in Untersuchungshaft kommt. Dem Ex-BND-Chef wird vorgeworfen, nach seiner Amtszeit geheime Dokumente für eine private Beratertätigkeit genutzt zu haben. In einem Fall soll er eine Analyse für einen Mitarbeiter eines ausländischen Nachrichtendienstes erstellt haben. Der Chef der Weltgesundheitsorganisation Tedros hat von Russland Aufklärung zum angeblichen Tod einer Laborantin in Sibirien an den Folgen von Lungenpest gefordert. Ein vollständiger Informationsaustausch sei unerlässlich, um widersprüchliche Berichte zu klären und eine genaue Einschätzung potenzieller Risiken für die öffentliche Gesundheit zu ermöglichen, erklärte Tedros. Auch die US-Regierung verlangte Aufklärung von Moskau. Präsident Trump kündigte an, sehr bald mit Russlands Präsident Putin über den Fall zu sprechen. Russische Medien hatten am vergangenen Freitag berichtet, die 28-jährige Laborarbeiterin sei an Lungenpest gestorben. Sie habe sich möglicherweise im Labor infiziert. Die russischen Behörden wiesen die Darstellung zurück. Das Wetter. Verbreitet heiter. Im Norden und später auch im Westen dichtere Wolken, mitunter etwas Regen. Höchstwerte im Norden 17 bis 22, sonst 20 bis 26 Grad. Morgen bewölkt mit Regen, in der Nordwesthälfte im Tagesverlauf Übergang zu wechselnder Bewölkung mit Schauern und vereinzelten Gewittern. Temperaturen 13 bis 21 Grad mit den höheren Werten im Osten. Das waren die Nachrichten.
2: Einen wunderschönen guten Morgen, Freiburg. Es ist kurz nach 11, damit eigentlich schon Vormittag. Und damit auch herzlich willkommen zu UniFM im Brunch Break hier auf 88,4. In circa 10 Minuten gibt es einen Blick auf den heutigen Mensa-Speiseplan der Rempartstraße. Bis dahin hört ihr Musik von The Rural Alberta Advantage, Kathi von Schleiche. Und das hier ist Eves Wilder mit Hurricane Girl hier bei UniFM im Brunch Break. Ich wünsche euch einen wunderschönen Vormittag.

0: 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The Rural Alberta Advantage mit On the Rocks hier bei UniFM am Brunch Break. Und wir schauen mal, was ihr euch heute so in der Mensa an leckerem Essen zu Gemüte führen könnt.
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0: Der Speiseplan der Mensa Rempartstraße. 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Und das Wochenende für diese Woche, das Wochenangebot für diese Woche besteht aus Currywurst oder Planted Currywurst mit Pommes und wie immer die Wahl zwischen Salat oder einem Apfel. Ab 11.30 Uhr macht die Mensa die Türen auf. Lasst's euch schmecken.

Das war Salo mit heiter bis wolkig. Und passend dazu schauen wir mal, wie das Wetter in Freiburg für die nächsten Tage so aussieht. Und heute bleibt es zumindest warm, bis 24 Grad sind drin. Allerdings ziehen mehr Wolken auf und im Tagesverlauf kann es vereinzelt etwas regnen. Der deutliche Wetterwechsel, der kommt dann morgen. Die Temperaturen fallen auf etwa 17 Grad. Dazu wird es nass, zeitweise ist kräftiger Regen möglich. Sogar einzelne Gewitter sind nicht ganz ausgeschlossen. Am Freitag wird es dann endgültig herbstlich, nur noch rund 13 Grad, viele Wolken und immer wieder etwas Regen. Und auch der Start ins Wochenende bleibt eher grau. Am Samstag etwa 15 Grad, viele Wolken und einzelne Schauer. Der Sonntag dagegen sieht wieder etwas trockener aus, bei ungefähr 15 Grad und zumindest eine kleine Chance auf ein paar sonnige Abschnitte. Also heute nochmal die 20 Grad genießen. Ab morgen darf dann wieder die Regenjacke ihren Job machen. So, immer wieder schwierig, diese Knöpfe hier zu drücken. In circa 15 Minuten schauen wir mal auf die diesjährigen Aktionswochen gegen Antisemitismus und für jüdisches Leben, die auch hier in Freiburg stattfinden. Welche Veranstaltungen ihr genau hier finden könnt, das gibt's eben in circa 10 bis 15 Minuten. Bleibt also dran, das hier sind The Jimi Hendrix Experience mit Little Wing hier bei Uni FM im Brunch Break.

The Big Moon mit Cupid hier beim UniFM im Brunch Break. Vom 6. bis zum 10. Oktober laufen wieder die bundesweiten Aktionswochen gegen Antisemitismus und für jüdisches Leben. Und auch Freiburg beteiligt sich dieses Jahr wieder. Auf der Seite aktionswochen.fr heißt es, dass in diesem Jahr ein besonderer Schwerpunkt auf dem Thema Antisemitismus an Hochschulen liegt. Gemeinsam mit den jüdischen Gemeinden, lokalen Initiativen sowie PartnerInnen aus Kultur, Bildung und aus Kultur und Bildung laden sie zu Veranstaltungen, Gesprächen und Begegnungen ein. Und du willst selbst Teil dieser Aktionswochen gegen Antisemitismus werden, ob als Einzelakteurin, Initiative oder Organisation. Ihr seid alle herzlich eingeladen, Teil der Bildungs- und Aktionswochen gegen Antisemitismus 2026 zu werden. Ab 17 Uhr bis 20 Uhr sind heute die Artists Against Antisemitism und das Freiburger Bündnis gegen Antisemitismus mit einem Infostand auf dem Platz der Alten Synagoge zu finden. Von Filmvorstellungen im kommunalen Kino zu Konzerten bis hin zu Kochworkshops im Restaurant Jaffa findet ihr in den nächsten Tagen lauter Aktionen und Veranstaltungen hier in Freiburg. Und alle weiteren Infos gibt's unter Aktions

Wochen.fr. Schaut gerne mal vorbei und macht euch stark gegen Antisemitismus und für jüdisches Leben hier in Freiburg. Und damit sind wir auch schon am Ende unseres heutigen Brunch Breaks. Ich verabschiede mich mit euch mit The Asteroid Galaxy Tour und dem Song Major. Morgen gibt's um die Uhrzeit den Soundcheck der Uni FM Musikredaktion mit meinen Kolleginnen Julika und Luisa. Mein Name ist Anni. Bis dahin.

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1: 11 Uhr, die Nachrichten. Bei einem russischen Großangriff auf die Ukraine sind mindestens 11 Menschen getötet worden. Nach ukrainischen Angaben wurden unter anderem die Hauptstadt Kiew, die nördliche Stadt Priluki und das zentral gelegene Poltawa angegriffen. Kiews Bürgermeister Klitschko berichtete von mindestens 2 Toten in der Hauptstadt. Reporter meldeten zahlreiche Explosionen in der Stadt. Nach Angaben ukrainischer Militärblogger setzten die russischen Streitkräfte ballistische Raketen, Marschflugkörper und Drohnen ein. In der nordukrainischen Stadt Priluki wurde ein Wohnblock getroffen. Mehrere Menschen kamen ums Leben. Nach Darstellung aus Moskau attackierten die russischen Streitkräfte Standorte der ukrainischen Rüstungsindustrie. In Israel wird der Opfer des Hamas-Überfalls vor 3 Jahren gedacht. Präsident Herzog entzündete in seiner Residenz in Jerusalem eine Kerze für die Toten und Verletzten. Israel lebe seit 3 Jahren mit Schmerz, Verlust und Erinnerungen, die nicht vergehen würden, schrieb er auf der Online-Plattform X. Am Gedenkort des Nova Musikfestivals im Süden des Landes hielten die Anwesenden eine Schweigeminute ab. Allein dort waren 370 Menschen getötet und zahlreiche Geiseln genommen worden. Zu der zentralen Gedenkfeier am Abend in Tel Aviv werden rund 50.000 Menschen erwartet. Am 7. Oktober 2023 hatten Terrorkommandos der Hamas rund 1.200 Menschen getötet, 251 waren in den Gazastreifen verschleppt worden. Der Überfall löste den Gazakrieg aus. Die von der Hamas kontrollierte Gesundheitsbehörde im Gazastreifen beziffert die Zahl der Toten durch die israelischen Angriffe auf mehr als 74.000. Die hohen Energiepreise infolge des Iran-Kriegs werden nach Einschätzung des Internationalen Währungsfonds noch einige Zeit anhalten. Die deutsche Presseagentur meldet unter Berufung auf ein Redemanuskript von IWF-Direktorin Georgieva, dass selbst wenn der Konflikt bald enden würde, die Preise bis nächstes Jahr wahrscheinlich hoch blieben. Der Preisdruck könne sich zudem weiter verstärken, da die Nachfrage mit dem Beginn der kalten Jahreszeit steige. Auch der Einsatz künstlicher Intelligenz treibe die Preise in die Höhe. Georgieva äußerte sich in Singapur im Vorfeld der Jahrestagung von IWF und Weltbank nächste Woche. Bei dem Treffen in Bangkok wollen die Finanzminister und Zentralbankchefs der 191 Mitgliedsländer die Lage der Weltwirtschaft besprechen. Die deutschen Unternehmen haben ihre Produktion im August hochgefahren. Industrie, Bau- und Energieversorger stellten zusammen 2% mehr her als im Vormonat, wie das Statistische Bundesamt in Wiesbaden mitteilte. Dies ist das stärkste Plus seit knapp 1,5 Jahren. Die positive Entwicklung gehe vor allem auf die höhere Produktion im Baugewerbe zurück, hieß es. Analysten erwarten für die kommenden Monate eine weitere Belebung der Industrie. Allerdings gebe es weiter Risiken. Dazu zähle die eingeschränkte Rheinschifffahrt infolge des Niedrigwassers. Nach Berichten über den Tod einer Laborantin in Sibirien an den Folgen von Lungenpest hat der Chef der Weltgesundheitsorganisation Tedros von Russland Aufklärung gefordert. Ein vollständiger Informationsaustausch sei unerlässlich, um widersprüchliche Angaben zu klären und eine genaue Einschätzung potenzieller Risiken für die öffentliche Gesundheit zu ermöglichen, erklärte Tedros. Auch die US-Regierung verlangt Aufklärung von Moskau. Präsident Trump kündigte an, sehr bald mit Russlands Präsident Putin über den Fall zu sprechen. Russische Medien hatten vergangenen Freitag berichtet, eine 28-jährige Labormitarbeiterin sei in Irkutsk an Lungenpest gestorben. Sie habe sich möglicherweise an einem zerbrochenen Reagenzglas infiziert. Die russischen Behörden wiesen die Darstellung zurück. Der Wetterbericht, die Lage. Der Hochdruckeinfluss über Mitteleuropa schwächt sich ab. Eine Kaltfront überquert Deutschland von Westen und führt kühlere Polarluft heran. Die Vorhersage? Verbreitet heiter. Im Norden und später auch im Westen dichtere Wolken, mitunter etwas Regen. Höchstwerte im Norden 17 bis 22, sonst 20 bis 26 Grad. Morgen bewölkt mit Regen, in der Nordwesthälfte im Tagesverlauf Übergang zu wechselnder Bewölkung mit Schauern und vereinzelten Gewittern. Temperaturen 13 bis 21 Grad mit den höheren Werten im Osten. Und die weiteren Aussichten? Am Freitag von Nordwesten Richtung Donau ausweitender Regen. Im Südosten lange Zeit heiter, 12 bis 17 Grad. Das waren die Nachrichten.
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1: 12.30 Uhr, die Nachrichten. Das Bundeskabinett hat den von Bundesjustizministerin Hubich vorgelegten Entwurf für ein Gesetz gegen digitale Gewalt beschlossen. Dieser sieht Änderungen im Straf- und Zivilrecht vor. So sollen der Besitz, die Herstellung sowie die Verbreitung von Videos, die eine Vergewaltigung zeigen, unter Strafe gestellt werden. Für den privaten Gebrauch gilt hier bisher kein pauschales Verbot. Auch nicht jede Weitergabe ist automatisch strafbar. Verboten werden soll unter anderem auch bereits die Herstellung sogenannter sexualisierter Deepfakes. Das sind mittels künstlicher Intelligenz erstellte Bilder oder Videos, die den Anschein erwecken, eine bestimmte Person nackt bzw. bei sexuellen Handlungen zu zeigen. Weitere geplante Änderungen beziehen sich etwa auf den Identitätsmissbrauch, etwa über Fake-Profile im Internet und sogenanntes Cyberstalking. Der Bundestag muss nun über den Gesetzentwurf beraten. Thüringens Ministerpräsident Vogt zieht die Klage gegen den Entzug seines Doktortitels zurück. Der CDU-Politiker erklärte in Erfurt, die Entscheidung falle ihm nicht leicht. Ein Rechtsstreit über mehrere Instanzen binde aber viel Zeit, Energie und Aufmerksamkeit. Er wolle seine ganze Kraft den Bürgern Thüringens widmen. Vogt wird vorgeworfen, in seiner Dissertation im Fach Politikwissenschaft aus dem Jahr 2008 unsauber gearbeitet zu haben. Die Plagiatsvorwürfe waren kurz vor der Landtagswahl 2024 aufgekommen. Im Januar 2026 wurde bekannt, dass die TU Chemnitz nach einer langwierigen Prüfung entschieden hat, Vogt die Doktorwürde abzuerkennen. Vor allem die oppositionelle AfD setzte Vogt wegen des Entzugs seines Doktortitels immer wieder unter Druck. Sachsen-Anhalts Landtagspräsident Rausch von der AfD geht davon aus, dass er auch mit Stimmen der CDU gewählt worden ist. Dementsprechend äußerte sich Rausch beim Online-Portal News. Auf Nachfrage der deutschen Presseagentur, ob AfD-Spitzenkandidat Siegmund bei der Wahl zum Ministerpräsidenten im Dezember ebenfalls mit diesen Stimmen aus der CDU-Fraktion rechnen könne, sagte Rausch, dies sei so abgesprochen. Schlauer sei man aber erst, wenn es passiere. Der Unionsfraktionschef im Bundestag Frei hatte es gestern als Spekulation zurückgewiesen, dass CDU-Abgeordnete der AfD geholfen haben könnten. Die SPD-Fraktionsvize im Bundestag Esther sagte dazu im Deutschlandfunk, sie habe Zweifel an der Darstellung. Die AfD stellt mit Rausch erstmals in Deutschland einen Landtagspräsidenten. Auf ihn entfielen bei der Wahl 4 Stimmen mehr, als AfD und BSW gemeinsam haben. Die Bundesregierung hat den Verkauf des Hamburger Logistikunternehmens Zippel an die chinesische Staatsreederei Cosco wegen Sicherheitsbedenken untersagt. Ein Sprecher des Bundeswirtschaftsministeriums teilte nach einer Kabinettssitzung mit, der Erwerb hätte Abhängigkeiten vertieft und die Resilienz von Lieferketten Deutschlands und der Europäischen Union gefährdet. Das Bundeskartellamt hatte vor einiger Zeit entschieden, dass Cosco aus Wettbewerbssicht 80% der Zippel-Anteile übernehmen dürfe. Später wurde aber bekannt, dass der Verfassungsschutz Bedenken gegen die Übernahme hat. Zippel transportiert Waren, die unter anderem an den Seehäfen Hamburg und Bremerhaven ankommen. Die Reederei Cosco gehört zu den größten der Welt. Die Chinesen sind mit fast 25% am Hamburger Container Terminal Toller Ort beteiligt. Der Nobelpreis für Chemie geht in diesem Jahr an Henri Cagan und Kenzo Suai. Das gab die Königliche Akademie der Wissenschaften in Stockholm bekannt. Cagan ist Franzose, Suai Japaner. In der Begründung der Akademie heißt es, die Entdeckungen der Forscher seien entscheidend für Chemiker gewesen, Grundlagen für die Herstellung von Arzneimitteln zu entwickeln. Konkret geht es bei ihren Forschungen um chemische Reaktionen bei sogenannten Spiegelmolekülen. Der Nobelpreis ist mit 12 Millionen schwedischen Kronen dotiert. Das sind umgerechnet gut 1 Million Euro. Das Wetter. Verbreitet heiter im Norden und später auch im Westen, dichtere Wolken, mitunter etwas Regen. Höchstwerte im Norden 17 bis 22, sonst 20 bis 26 Grad. Morgen bewölkt mit Regen, in der Nordwesthälfte im Tagesverlauf Übergang zu wechselnder Bewölkung mit Schauern und vereinzelten Gewittern. Temperaturen 13 bis 21 Grad mit den höheren Werten im Osten. Die weiteren Aussichten: Am Freitag von Nordwesten Richtung Donau ausweitender Regen, im Südosten lange Zeit heiter, 12 bis 17 Grad. Das waren die Nachrichten.
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1: 13 Uhr, die Nachrichten, zunächst die Übersicht. Die Wahl des AfD-Politikers Rausch zum Landtagspräsidenten in Sachsen-Anhalt mit Stimmen anderer Parteien sorgt weiter für Diskussionen. Thüringens Ministerpräsident Vogt zieht die Klage gegen den Entzug seines Doktortitels zurück. Der Nobelpreis für Chemie geht dieses Jahr an Forscher aus Frankreich und Japan. Die Meldungen im Einzelnen. Sachsen-Anhalts Landtagspräsident Rausch von der AfD geht davon aus, dass er auch mit Stimmen der CDU gewählt worden ist. Dementsprechend äußerte sich Rausch beim Online-Portal News. Auf Nachfrage der deutschen Presseagentur, ob AfD-Spitzenkandidat Siegmund bei der Wahl zum Ministerpräsidenten im Dezember ebenfalls mit diesen Stimmen aus der CDU-Fraktion rechnen könne, sagte Rausch, dies sei so abgesprochen. Der CDU-Fraktionschef in Sachsen-Anhalt Schulze äußerte sich zu den Aussagen des AfD-Politikers Rausch auf Anfrage nicht. Der Unionsfraktionschef im Bundestag Frei hatte es gestern als Spekulation zurückgewiesen, dass CDU-Abgeordnete der AfD geholfen haben könnten. Der Landesvorsitzende der Christdemokraten in Schleswig-Holstein, Günther, stellte klar, ein solches Mitwirken wäre nicht mit den Werten der Union vereinbar. Für seine Partei gelte ausnahmslos keine Zusammenarbeit mit Rechtsextremisten, weder in Regierungen noch im Parlament. Die AfD stellt mit Rausch erstmals in Deutschland einen Landtagspräsidenten. Auf ihn entfielen 4 Stimmen mehr, als AfD und BSW gemeinsam haben. Das Bundeskabinett hat den von Bundesjustizministerin Hubig vorgelegten Entwurf für ein Gesetz gegen digitale Gewalt beschlossen. Dieser sieht Änderungen im Straf- und Zivilrecht vor. So sollen der Besitz, die Herstellung sowie die Verbreitung von Videos, die eine Vergewaltigung zeigen, unter Strafe gestellt werden. Für den privaten Gebrauch gilt hier bisher kein pauschales Verbot. Auch nicht jede Weitergabe ist automatisch strafbar. Verboten werden soll unter anderem auch bereits die Herstellung sogenannter sexualisierter Deepfakes. Das sind mittels künstlicher Intelligenz erstellte Bilder oder Videos, die den Anschein erwecken, eine bestimmte Person nackt bzw. bei sexuellen Handlungen zu zeigen. Weitere geplante Änderungen beziehen sich unter anderem auf den Identitätsmissbrauch, etwa über Fake-Profile im Internet und sogenanntes Cyberstalking. Der Bundestag muss nun über den Gesetzentwurf beraten. Vertreter der Europäischen Union und der Bundesregierung haben zum 3. Jahrestag des terroristischen Überfalls auf Israel der Opfer gedacht. EU-Kommissionspräsidentin von der Leyen teilte mit, die unbeschreibliche Grausamkeit und der Terror des 7. Oktober dürften sich niemals wiederholen. Die Europäische Union wolle weiter dazu beitragen, dass aus dem derzeitigen fragilen Waffenstillstand ein dauerhafter Frieden auf der Grundlage einer Zwei-Staaten-Lösung werde, so von der Leyen. Bundeskanzler Merz betonte ebenfalls die Solidarität Deutschlands mit Israel. Das Land könne auf das deutsche Engagement zählen, damit sich ein solches Verbrechen niemals wiederhole. Auch in Israel wird heute vielerorts der Terroropfer gedacht. Am 7. Oktober 2023 hatten Terroristen unter anderem der Hamas rund 1200 Menschen getötet. 251 waren in den Gazastreifen verschleppt worden. Der Überfall löste den Gazakrieg aus. Die von der Hamas kontrollierte Gesundheitsbehörde im Gazastreifen beziffert die Zahl der Opfer israelischer Angriffe auf mehr als 74.000. Die Bundesregierung hat den Verkauf des Hamburger Logistikunternehmens Zippel an die chinesische Staatsreederei Cosco wegen Sicherheitsbedenken untersagt. Ein Sprecher des Bundeswirtschaftsministeriums teilte nach einer Kabinettssitzung mit, der Erwerb hätte Abhängigkeiten vertieft und die Resilienz von Lieferketten Deutschlands und der Europäischen Union gefährdet. Das Bundeskartellamt hatte vor einiger Zeit entschieden, dass Cosco aus Wettbewerbssicht 80% der Zippel-Anteile übernehmen dürfe. Später wurde aber bekannt, dass der Verfassungsschutz Bedenken gegen die Übernahme hat. Zippel transportiert Waren, die unter anderem an den Seehäfen Hamburg und Bremerhaven ankommen. Die Reederei Cosco gehört zu den größten der Welt. Die Chinesen sind mit fast 25% am Hamburger Containerterminal Tollerort beteiligt. Nur wenige Unternehmen in Deutschland sind ausreichend auf Cyberangriffe mit künstlicher Intelligenz vorbereitet. Das ist das Ergebnis einer Untersuchung des TÜV-Verbands und des Bundesamtes für Sicherheit in der Informationstechnik, für die mehr als 500 Unternehmen befragt wurden. Lediglich jede 10. Firma hat demnach Schutzmaßnahmen etabliert. Der Befragung zufolge erfolgen 9 von 10 Angriffen.

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2: 14.30 Uhr, die Nachrichten. Der frühere BND-Präsident Hanning kommt in Untersuchungshaft. Ein Ermittlungsrichter des Bundesgerichtshofs in Karlsruhe habe den Haftbefehl gegen den 80-Jährigen in Vollzug gesetzt, teilte eine Sprecherin der Bundesanwaltschaft mit. Hanning steht unter anderem unter dem Verdacht der geheimdienstlichen Agententätigkeit und des versuchten Landesverrats. Er war gestern festgenommen worden. Hanning soll sich nach seinem Ausscheiden aus dem BND Zugang zu streng geheimen Dokumenten verschafft und sie teilweise weitergegeben haben. Nach Darstellung des Generalbundesanwalts hatte er dabei einen Komplizen innerhalb der Behörde. Die Einsetzung der Pflegekommission ist verschoben worden. Aus dem CDU-geführten Bundesgesundheitsministerium hieß es, die Beratungen innerhalb der Regierung seien noch nicht abgeschlossen. Es liefen aber konstruktive, fortgeschrittene Gespräche und es werde zeitnah ein Ergebnis geben. Laut dem parlamentarischen Geschäftsführer der SPD-Bundestagsfraktion Wiese wird die Einsetzung in der kommenden Woche erfolgen. Wiese betonte, dass die SPD darauf bestehe, dass ein sogenannter Pflegedeckel für die Kosten im Pflegeheimen sowie ein Risikostrukturausgleich von der privaten zur gesetzlichen Pflegeversicherung Teil des Prüfauftrags sein müssten. Die Kommission soll Vorschläge ausarbeiten, um die Pflegeversicherung strukturell umzubauen. In der vergangenen Woche waren Schritte auf den Weg gebracht worden, die kurzfristig die akute Unterfinanzierung lindern sollen. Die AfD ist mit ihrem Antrag zur Auflösung des Thüringer Landtags gescheitert. Er erhielt nicht die nötige Zweidrittelmehrheit der Abgeordneten. Fraktionschef Höcke hatte den Antrag mit dem Zerfall der BSW-Fraktion begründet, womit die CDU-geführte Landesregierung keine Legitimation mehr habe. Die AfD wollte mit der Auflösung des Parlaments eine Neuwahl ermöglichen. Die Partei dringt bereits seit längerer Zeit auf den Sturz von Ministerpräsident Vogt, CDU, und forderte wiederholt eine Neuwahl. Bereits zweimal in diesem Jahr scheiterte die AfD im Landtag damit, Vogt durch ein Misstrauensvotum aus dem Amt zu drängen. Der Verkehrsausschuss des Bundestags hat für den Neubau der Bahnstrecke zwischen Hannover und Hamburg gestimmt. In dem Gremium bestätigten Vertreter von CDU, CSU, SPD, Grünen und Linken das Ergebnis der sogenannten Vorplanung der Bahn. Sie forderten zugleich aber wesentliche und schnelle Verbesserungen an der bestehenden Strecke. Die Bahntrasse Hannover-Hamburg gilt als eine der wichtigsten Verkehrsachsen Deutschlands und als stark belastet. Entlang der geplanten Strecke gibt es seit Jahren Proteste gegen einen Neubau. Morgen soll im Plenum des Bundestags darüber abgestimmt werden. Bundespräsident Steinmeier hat zum dritten Jahrestag des Überfalls der Hamas auf Israel auf die steigende Zahl antisemitischer Vorfälle hingewiesen. Auch in Deutschland sei seit dem 7. Oktober 2023 antisemitische Hetze auf unerträgliche Weise aufgeflammt. Deutschland müsse sich weiter einsetzen gegen Judenhass und für die Sicherheit Israels, ebenso für die Würde und Selbstbestimmung der Palästinenser. Steinmeier sagte weiter, das Gedenken gelte den Opfern und Geiseln der Hamas und auch den zu vielen Toten des Krieges im Gazastreifen. Bei einem russischen Raketenangriff auf die nordukrainische Stadt Priluki sind mindestens 14 Menschen getötet worden. Nach Angaben von Rettungskräften gab es mindestens 50 Verletzte. Die Rakete schlug in einem mehrstöckigen Wohnhaus ein. Das Gebäude wurde größtenteils zerstört. Auch die Hauptstadt Kiew war erneut Ziel von Angriffen. Bürgermeister Klitschko berichtete von 2 Toten. Landesweit gab es den Angaben zufolge mindestens 20 Todesopfer. Der ukrainische Präsident Selenskyj bezeichnete die jüngsten Attacken mit Dutzenden Raketen und mehr als 100 Drohnen als einen der abscheulichsten Angriffe seit Kriegsbeginn. Das Wetter. Meist heiter, im Norden und später auch im Westen dichtere Wolken, mitunter etwas Regen, abends im Südwesten gebietsweise Gewitter. Höchstwerte 17 bis 26 Grad. Morgen überwiegend stark bewölkt und teils länger anhaltender und kräftiger Regen, im Nordwesten einzelne Gewitter, 13 bis 21 Grad. Die weiteren Aussichten? Am Freitag bedeckt und von Nordwesten Richtung Donau ausweitender Regen, im Südosten lange Zeit heiter, 12 bis 17 Grad. Das waren die Nachrichten.
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1: 15.30 Uhr, die Nachrichten. Die französische Polizei setzt im Zusammenhang mit den Schülerprotesten vorerst keine Schockgranaten mehr ein. Das teilte Innenminister Nunez mit. Solche Granaten hatten zu schweren Verletzungen geführt. Anfang der Woche wurde einem 15-Jährigen eine Hand abgerissen. Unklar ist, ob der Junge von der Granate getroffen wurde oder ob er sie selbst aufgehoben hatte, um sie zurückzuwerfen. Auch heute gab es wieder Demonstrationen und Zusammenstöße mit der Polizei. In etwa 530 Schulen fiel nach Angaben der Regierung der Unterricht aus. Das sind allerdings deutlich weniger als gestern. Menschenrechtsgruppen und Oppositionspolitiker warfen der Polizei in den vergangenen Tagen die Anwendung unverhältnismäßiger Gewalt vor. Allerdings gibt es auch auf Seiten der Sicherheitskräfte viele Verletzte. Bundeskanzler Merz hat sich zur Wahl des AfD-Politikers Rausch zum Landtagspräsidenten in Sachsen-Anhalt geäußert. Er sagte in Berlin, wer genau für Rausch gestimmt habe, wisse wegen der geheimen Wahl zwar niemand, gleichwohl gelte, dass jemand, der seine Stimme der AfD gebe, das Spiel der Extremisten spiele und Glaubwürdigkeit zerstöre. Mit den Werten seiner Partei, der CDU, vertrage sich das nicht. Merz betonte, Deutschland sei darauf angelegt, Macht zu teilen und Kompromisse zu erzwingen. Es gebe aber Kräfte, die diese DNA der Demokratie außer Kraft setzen wollten. Der Extremismus, so der Kanzler, dringe mit Wucht in die Parlamente ein. Merz appellierte zudem an Grüne und SPD in Berlin, keine Regierung gemeinsam mit der Linkspartei zu bilden. Er erinnerte daran, dass auch eine schwarz-grün-rote Koalition möglich wäre. Der frühere BND-Präsident Hanning sitzt in Untersuchungshaft. Ein Ermittlungsrichter des Bundesgerichtshofs in Karlsruhe habe den Haftbefehl gegen den 80-Jährigen in Vollzug gesetzt, teilte eine Sprecherin der Bundesanwaltschaft mit. Hanning steht unter anderem unter dem Verdacht der geheimdienstlichen Agententätigkeit und des versuchten Landesverrats. Er war gestern festgenommen worden. Hanning soll sich nach seinem Ausscheiden aus dem BND Zugang zu streng geheimen Dokumenten verschafft und sie teilweise weitergegeben haben. Nach Darstellung des Generalbundesanwalts hatte er dabei einen Komplizen innerhalb der Behörde. Bundespräsident Steinmeier hat zum dritten Jahrestag des Überfalls der Hamas auf Israel auf die steigende Zahl antisemitischer Vorfälle hingewiesen. Auch in Deutschland sei seit dem 7. Oktober 2023 antisemitische Hetze auf unerträgliche Weise aufgeflammt. Deutschland müsse sich weiter einsetzen gegen Judenhass und für die Sicherheit Israels, ebenso für die Würde und Selbstbestimmung der Palästinenser. Steinmeier sagte weiter, das Gedenken gelte den Opfern und Geiseln der Hamas und auch den zu vielen Toten des Krieges im Gazastreifen. Bei einem russischen Raketenangriff auf die nordukrainische Stadt Priluki sind mindestens 14 Menschen getötet worden. Nach Angaben von Rettungskräften gab es mindestens 50 Verletzte. Die Rakete schlug in einem mehrstöckigen Wohnhaus ein. Das Gebäude wurde größtenteils zerstört. Auch die Hauptstadt Kiew war erneut Ziel von Angriffen. Bürgermeister Klitschko berichtete von 2 Toten. Landesweit gab es den Angaben zufolge mindestens 20 Todesopfer. Der ukrainische Präsident Selenskyj bezeichnete die jüngsten Attacken mit Dutzenden Raketen und mehr als 100 Drohnen als einen der abscheulichsten Angriffe seit Kriegsbeginn. Die US-Schauspielerin Eve Marie Saint ist tot. Sie starb im Alter von 102 Jahren in Los Angeles. Zu ihren bekanntesten Filmen gehört »Der unsichtbare Dritte« von Alfred Hitchcock. Gleich für ihren ersten Kinoauftritt in »Die Faust im Nacken« von Elia Kazan erhielt Eva Marie Saint 1955 den Oscar als beste Nebendarstellerin. Darin spielte sie an der Seite von Marlon Brando. Das Wetter. Meist heiter. Im Norden und später auch im Westen dichtere Wolken, mitunter etwas Regen. Abends im Südwesten gebietsweise Gewitter, Höchstwerte 17 bis 26 Grad. Morgen überwiegend stark bewölkt und teils länger anhaltender und kräftiger Regen. Im Nordwesten einzelne Gewitter, 13 bis 21 Grad. Die weiteren Aussichten: am Freitag bedeckt und von Nordwesten Richtung Donau ausweitender Regen. Im Südosten lange Zeit heiter. 12 bis 17 Grad. Das waren die Nachrichten.
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2: 16.30 Uhr, die Nachrichten. Mehr als ein Drittel der Studenten in Deutschland ist einer Auswertung des Paritätischen Gesamtverbands zufolge von Armut betroffen. Bei Alleinlebenden sei die Armutsquote sogar noch höher. 82% hätten im Monat weniger als 1.445 Euro zur Verfügung. Grundlage der Auswertung sind Daten des Mikrozensus. Eine besondere Belastung stellten die Wohnkosten dar. Mehr als die Hälfte der alleinlebenden Studenten müsse mindestens die Hälfte des verfügbaren Einkommens für die Miete ausgeben. Der Paritätische Gesamtverband und das Studierendenwerk kritisierten, das BAföG halte mit den Lebenshaltungskosten nicht Schritt. Ein Mitglied der russischen Hackergruppe Zilin ist festgenommen und nach Deutschland ausgeliefert worden. Wie das nordrhein-westfälische Innenministerium in Düsseldorf mitteilte, hatten Ermittler die Gruppe infiltriert und über Monate beobachtet. Zilin gilt als eines der aggressivsten Hackernetzwerke weltweit. Der nordrhein-westfälische Innenminister Reul sprach von einem historischen Erfolg. Seinen Angaben zufolge wurde der Mann in Japan festgenommen. Am vergangenen Freitag sei er nach Deutschland überführt worden. Der 28-jährige Russe soll für einen Ransomware-Angriff auf ein deutsches Logistikunternehmen verantwortlich sein. Dabei soll er die Firma mit der Veröffentlichung gestohlener Daten erpresst haben. Bundeskanzler Merz hat sich zur Wahl des AfD-Politikers Rausch zum Landtagspräsidenten in Sachsen-Anhalt geäußert. Er sagte in Berlin, wer genau für Rausch gestimmt habe, wisse wegen der geheimen Wahl zwar niemand. Gleichwohl gelte, dass jemand, der seine Stimme der AfD gebe, das Spiel der Extremisten spiele und Glaubwürdigkeit zerstöre. Mit den Werten seiner Partei, der CDU, vertrage sich das nicht. Merz betonte, Deutschland sei darauf angelegt, Macht zu teilen und Kompromisse zu erzwingen. Es gäbe aber Kräfte, die diese DNA der Demokratie außer Kraft setzen wollten. Der Extremismus, so der Kanzler, dringe mit Wucht in die Parlamente ein. Merz appellierte zudem an Grüne und SPD in Berlin, keine Regierung gemeinsam mit der Linkspartei zu bilden. Er erinnerte daran, dass auch eine schwarz-grün-rote Koalition möglich wäre. Im Landtag von Sachsen-Anhalt wollen AfD und BSW einem Bericht zufolge bald einen gemeinsamen Antrag zur Ukraine-Politik verabschieden. Ein entsprechender Entwurf liegt der deutschen Presseagentur vor. Der Landtag soll demnach feststellen, dass die Politik der Sanktionen gegen Russland sowie der Waffenlieferungen und finanziellen Hilfen an die Ukraine gescheitert sei. Die Landesregierung werde in dem Antrag aufgefordert, sich für eine friedensschaffende Politik einzusetzen, insbesondere durch eine Initiative im Bundesrat. BSW-Fraktionschef Schulze sprach von einem Signal an Berlin. Laut Grundgesetz ist für die Außenpolitik im Wesentlichen der Bund zuständig. Die französische Polizei setzt im Zusammenhang mit den Schülerprotesten vorerst keine Schockgranaten mehr ein. Das teilte Innenminister Nunez mit. Solche Granaten hatten zu schweren Verletzungen geführt. Anfang der Woche wurde einem 15-Jährigen eine Hand abgerissen. Unklar ist, ob der Junge von der Granate getroffen wurde oder ob er sie selbst aufgehoben hatte, um sie zurückzuwerfen. Auch heute gab es wieder Demonstrationen und Zusammenstöße mit der Polizei. In etwa 530 Schulen fiel nach Angaben der Regierung der Unterricht aus. Das sind allerdings deutlich weniger als gestern. Menschenrechtsgruppen und Oppositionspolitiker warfen der Polizei in den vergangenen Tagen die Anwendung unverhältnismäßiger Gewalt vor. Allerdings gibt es auch auf Seiten der Sicherheitskräfte viele Verletzte. Die US-Schauspielerin Eva Marie Saint ist tot. Sie starb im Alter von 102 Jahren in Los Angeles. Zu ihren bekanntesten Filmen gehört Der unsichtbare Dritte von Alfred Hitchcock. Gleich für ihren ersten Kinoauftritt in Die Faust im Nacken von Elia Kazan erhielt Eva Marie Saint 1955 den Oscar als beste Nebendarstellerin. Darin spielte sie an der Seite von Marlon Brando. Das Wetter. Meist heiter im Norden und später auch im Westen dichtere Wolken, mitunter etwas Regen, abends im Südwesten gebietsweise Gewitter. Höchstwerte 17 bis 26 Grad. Morgen überwiegend stark bewölkt und teils länger anhaltender und kräftiger Regen. Im Nordwesten einzelne Gewitter bei 13 bis 21 Grad. Und die weiteren Aussichten. Am Freitag bedeckt und von Nordwesten Richtung Donau ausweitender Regen. Im Südosten lange Zeit heiter. 12 bis 17 Grad. Das waren die Nachrichten.
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1: 17.30 Uhr. Die Nachrichten. Zum dritten Jahrestag des Überfalls der Hamas auf Israel hat eine zentrale Gedenkfeier in Berlin an die Opfer erinnert. Der israelische Botschafter Poisson sagte, der Angriff habe Auswirkungen bis nach Deutschland. In Berlin würden Juden auf der Straße, in der Universität oder der U-Bahn attackiert. Bundesinnenminister Dobrindt sagte, der 7. Oktober 2023 habe tiefe Wunden geschaffen. Antisemiten dürften nie wieder an die Macht kommen. Der CSU-Politiker verwies darauf, dass ein AfD-Politiker Landtagspräsident in Sachsen-Anhalt ist. Er verwies ebenso darauf, dass das Amt des regierenden Bürgermeisters in Berlin von der Linkspartei bekleidet werden könnte, die, so Dobrindt, offen Antisemiten in ihrem Umfeld dulde. Kurz vor dem Koalitionsausschuss der schwarz-roten Bundesregierung heute Abend hat Bundeskanzler Merz auf die Umsetzung der Beschlüsse zu Rente und Arbeitsmarkt gepocht. Beschlüsse werden von der Sitzung heute zwar nicht erwartet, es sollen aber Fahrpläne für die Umsetzung der Reformen aufgestellt werden. Merz verwies insbesondere auf das Vorhaben, das Arbeitszeitgesetz zu flexibilisieren. Die Union wirft dem SPD-geführten Arbeitsministerium vor, dazu keine Gesetzentwürfe zu liefern. Auch bei der geplanten Abschaffung der abschlagsfreien Rente nach 45 Beitragsjahren gibt es unterschiedliche Meinungen in der Koalition. Hier wollen CDU, CSU und SPD einen Kompromiss finden, indem man etwa Härtefallregeln für langjährig Versicherte einführt. Ein Streit zwischen der Deutschen Umwelthilfe und der Bundesregierung um das nationale Luftreinhalteprogramm wird den Gerichtshof der Europäischen Union beschäftigen. Das Bundesverwaltungsgericht in Leipzig legte dem EuGH mehrere zentrale Fragen zur Beantwortung vor. Dabei geht es vor allem darum, welche Prognosedaten für die alle 4 Jahre vorgesehene Änderung des Luftreinhalteplans genutzt werden müssen. Der Rechtsstreit beschäftigt schon seit mehreren Jahren die deutschen Verwaltungsgerichte. Die Umwelthilfe hält das Luftreinhalteprogramm für ungenügend. Die vorgelegten Daten seien nicht aktuell genug. Ein Mitglied der russischen Hackergruppe Chilin ist festgenommen und nach Deutschland ausgeliefert worden. Wie das nordrhein-westfälische Innenministerium in Düsseldorf mitteilte, hatten Ermittler die Gruppe infiltriert und über Monate beobachtet. Chilin gilt als eines der aggressivsten Hackernetzwerke weltweit. Der nordrhein-westfälische Innenminister Reul sprach von einem historischen Erfolg. Seinen Angaben zufolge wurde der Mann in Japan festgenommen. Am vergangenen Freitag sei er nach Deutschland überführt worden. Der 28-jährige Russe soll für einen Ransomware-Angriff auf ein deutsches Logistikunternehmen verantwortlich sein. Dabei soll er die Firma mit der Veröffentlichung gestohlener Daten erpresst haben. Mehr als ein Drittel der Studenten in Deutschland ist einer Auswertung des Paritätischen Gesamtverbands zufolge von Armut betroffen. Bei Alleinlebenden sei die Armutsquote sogar noch höher. 82% hätten im Monat weniger als 1.445 Euro zur Verfügung. Grundlage der Auswertung sind Daten des Mikrozensus. Eine besondere Belastung stellten die Wohnkosten dar. Mehr als die Hälfte der alleinlebenden Studenten müsse mindestens die Hälfte des verfügbaren Einkommens für die Miete ausgeben. Der Paritätische Gesamtverband und das Studierendenwerk kritisierten, das BAföG halte mit den Lebenshaltungskosten nicht Schritt. Nach Berichten über einen möglichen zweiten Lungenpestfall in Sibirien fordert die Weltgesundheitsorganisation Russland zu Transparenz auf. WHO-Chef Tedros teilte mit, man habe von Moskau Informationen dazu angefordert. Eine Sprecherin der EU-Kommission sagte, man erwarte von Russland verlässliche epidemiologische und mikrobiologische Daten. Die EU verfolge die Lage sehr genau. Kreml-Sprecher Peskow erklärte, der überwiegende Teil dessen, was die Medien in diesem Zusammenhang berichteten, seien falsche Informationen. Die russische Gesundheitsbehörde teilte mit, es gebe keinerlei epidemische Risiken. Das Wetter. In der Nacht im Westen Regen, vereinzelt mit Gewittern, im Osten und Südosten oft trocken, Tiefstwerte 15 bis 7 Grad. Morgen überwiegend stark bewölkt und teils länger anhaltender und kräftiger Regen, im Nordwesten einzelne Gewitter bei 13 bis 21 Grad. und die weiteren Aussichten. Am Freitag bedeckt und von Nordwesten Richtung Donau ausweitender Regen, im Südosten lange Zeit heiter. Temperaturen 12 bis 17 Grad. Das waren die Nachrichten.
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1: 18 Uhr, die Nachrichten. Zunächst die Übersicht. Bundeskanzler Merz hat die Wahl des AfD-Politikers Rausch zum Landtagspräsidenten in Sachsen-Anhalt kritisiert. In Israel und weiteren Ländern ist an die Opfer des Terrorangriffs vor 3 Jahren erinnert worden. Der unter Spionageverdacht festgenommene frühere Präsident des Bundesnachrichtendienstes Hanning ist in Untersuchungshaft. Die Meldungen im Einzelnen. Nach der konstituierenden Sitzung des Magdeburger Landtags hält die Debatte um die Wahl des AfD-Politikers Rausch zum neuen Landtagspräsidenten an. Führende Politiker der CDU äußerten sich zu dem Vorwurf einer Unterstützung der AfD durch ihre Partei. Neben der CDU-Generalsekretärin Hoppermann verwies auch Bundeskanzler Merz bei einer Veranstaltung in Berlin darauf, dass die Wahl geheim gewesen sei und man nicht wisse, von wem der AfD-Kandidat seine Stimmen erhalten habe. Der CDU-Vorsitzende mahnte jedoch, wer einen Abgeordneten einer rechtsextremen Partei zum Landtagspräsidenten wähle, müsse das mit seinem Gewissen vereinbaren. Mit den Werten der CDU sei dies nicht vereinbar. Der Unionsfraktionschef im Bundestag Frei hatte es gestern als Spekulation zurückgewiesen, dass CDU-Abgeordnete der AfD geholfen haben könnten. Der neu gewählte Landtagspräsident Rausch erklärte dagegen beim Online-Portal News, auch mit Stimmen der CDU gewählt worden zu sein. Rausch deutete an, man könne bei der Wahl des AfD-Spitzenkandidaten Siegmund zum Ministerpräsidenten ebenfalls mit Stimmen aus der Fraktion der Christdemokraten rechnen. Der CDU-Fraktionschef in Sachsen-Anhalt Schulze wollte sich auf Anfrage nicht dazu äußern. Der AfD-Politiker Rausch hatte bei seiner Wahl 4 Stimmen mehr bekommen, als AfD und BSW zusammen haben. AfD und BSW im Landtag von Sachsen-Anhalt fordern einen Stopp der deutschen Hilfen für die Ukraine. Die Fraktionen der beiden Parteien brachten in den Landtag einen entsprechenden Antrag ein. Darin wird gefordert, die Lieferung von Waffen aus Deutschland an die Ukraine ebenso einzustellen wie Finanzhilfen für das Land. Zudem sollen die Wirtschaftssanktionen gegen Russland sofort aufgehoben werden. Für die Außen- und Energiepolitik in Deutschland sind allerdings nicht die Landesregierungen, sondern die Bundesregierung zuständig. AfD und BSW haben aber angekündigt, ihre gemeinsame Mehrheit im Landtag von Sachsen-Anhalt zu nutzen, um Druck auf die Bundesregierung auszuüben. Die AfD ist mit ihrem Antrag zur Auflösung des Thüringer Landtags gescheitert. Er erhielt nicht die nötige 2/3-Mehrheit der Abgeordneten. Fraktionschef Höcke hatte den Antrag mit dem Zerfall der BSW-Fraktion begründet, womit die CDU-geführte Landesregierung keine Legitimation mehr habe. Die AfD wollte mit der Auflösung des Parlaments eine Neuwahl ermöglichen. Die Partei dringt bereits seit längerer Zeit auf den Sturz von Ministerpräsident Vogt, CDU, und forderte wiederholt eine Neuwahl. Am 3. Jahrestag des Terrorangriffs auf Israel ist an die Opfer erinnert worden. Unter anderem in Berlin gab es mehrere Gedenkveranstaltungen. In der Hauptstadt war am Abend aber auch eine anti-israelische Demonstration geplant. Bundespräsident Steinmeier bezeichnete den Überfall als schlimmsten Anschlag auf jüdisches Leben seit dem Holocaust. Das deutsche Staatsoberhaupt warnte, dass auch in Deutschland seit dem 7. Oktober 2023 antisemitische Hetze auf unerträgliche Weise wieder aufgeflammt sei. EU-Kommissionspräsidentin von der Leyen teilte mit, die Europäische Union wolle weiter dazu beitragen, dass aus dem derzeitigen fragilen Waffenstillstand ein dauerhafter Frieden auf Grundlage einer Zwei-Staaten-Lösung werde. Auch in Israel wurde heute bei zahlreichen Veranstaltungen der Opfer gedacht. Am Morgen wurde am Ort des Nova-Musikfestivals im Süden des Landes eine Schweigeminute abgehalten. Am 7. Oktober 2023 hatten Terroristen unter anderem der Hamas rund 1200 Menschen getötet, 2251 wurden in den Gazastreifen verschleppt. Der Überfall löste den Gazakrieg aus. Nach Angaben der von der Hamas kontrollierten Gesundheitsbehörde wurden dabei mehr als 74.000 Menschen durch israelische Angriffe getötet. Bundeskanzler Merz pocht vor dem Koalitionsausschuss der schwarz-roten Bundesregierung am Abend darauf, an den vereinbarten Reformen zu Rente und Arbeitsmarkt festzuhalten. Der CDU-Vorsitzende bezeichnete das Ende der abschlagsfreien Frühverrentung, auch Rente mit 63 genannt, bei einer Veranstaltung in Berlin als einen Beitrag zur sozialen Gerechtigkeit. Merz erinnerte an die Beschlüsse vom 1. Juli, in denen man außerdem verabredet habe, den Arbeitsmarkt zu flexibilisieren. Das Bundeskabinett hat den von Bundesjustizministerin Hubig vorgelegten Entwurf für ein Gesetz gegen digitale Gewalt.
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12: Hallo ihr Lieben und herzlich willkommen zum ersten von drei Teilen der heutigen Krachschicht, der Sendung für Strom, Gitarrenmusik und allem drumherum hier auf Uni FM 88,4. Mein Name ist Kevin und heute bleibt einigermaßen verhalten in der Welt des Lärms und mit dabei habe ich Bands wie Vanessa Jung, Void, Avrak oder auch Bloodstain. Und los geht's erstmal mit einem Cover eines sehr bekannten Klassikers, The Life Project und Immigrant Song.

Bleak House mit Tyrant aus der gleichnamigen EP. Weiter geht's direkt mit noch einem Titel der drei möglichen aus genau dieser EP, Bleak House und Arise with the Prince.

Ihr hört die Krachschicht auf UniFM 88,4 und das waren Clovenhoof mit Conquistador aus dem Album Never a Prophet in Your Own Land. Wer übrigens bei der Krachschicht mitmachen möchte, da Marc aus zeitlichen Gründen aufhören musste, darf sich gerne via E-Mail an krachschicht@unifm.uni-freiburg.de melden. Ganz viel spannende Neuigkeiten aus dem Bereich des Rock und Metal warten da auf dich. Und nun weiter im Programm Clovenhoof und Phantom Chaser.

Child of the Night von Vanessa Jung aus ihrem Album Full Steel, was kürzlich erschienen ist. Erschienen ist von der Freiburger Band Void, allerdings noch kein Album, aber das kann ja noch werden. Genau wie die meisten Lieder auf dem Album Full Steel sind Void komplett instrumental unterwegs. Und wer diesen Freitag zusammen mit Bottomless als Support von Thronehammer sehen möchte, ab ins Arctic mit euch. Einlass ist um 20 Uhr und der Beginn um 21 Uhr, wo es dann mit Void direkt losgeht. Und wie die sich anhören, da habe ich euch eine Kostprobe, Void und Monolith.

Mein Name ist Kevin und ihr hört die Krachschicht auf UniFM 88,4 und das waren Crystal Eyes mit Metal Bound aus dem Album Thunder God, was für den 30. Oktober geplant ist. Weiter geht's mit einer Band, die ich demnächst am 17. November in Zürich sehen werde und die gerade erst ihr Album The Legend of the Six Kings veröffentlicht haben, Frozen Crown mit Iris.

Can't Me von Bloodstain. So, ihr Lieben, das war's auch schon wieder mit meinem Teil der Krachschicht für heute. Aber nicht verzagen, denn gleich nach den Nachrichten geht's noch mit einer Wiederholung von Marc und dann Yannick weiter. Wenn ihr anstelle einer Wiederholung gern eure eigene Stimme hören wollt, dann schreibt doch gerne an krachschicht@unifm.uni-freiburg.de und reißt euch ein bisschen Metal unter die Nägel. Ich für meinen Teil wünsche euch jetzt aber einen schönen Abend, meldet euch gerne, aber vor allem bleibt mir der Musik treu. Mein Name ist Kevin und zum Abschluss gibt's noch aus dem neuen Album Bloodstain von Bloodstain mit Carved into Stone. Macht's gut.

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2: 18 Uhr, die Nachrichten. Zunächst die Übersicht. Bundeskanzler Merz hat die Wahl des AfD-Politikers Rausch zum Landtagspräsidenten in Sachsen-Anhalt kritisiert. In Israel und weiteren Ländern ist an die Opfer des Terrorangriffs vor 3 Jahren erinnert worden. Der unter Spionageverdacht festgenommene frühere Präsident des Bundesnachrichtendienstes Hanning ist in Untersuchungshaft. Die Meldungen im Einzelnen. Nach der konstituierenden Sitzung des Magdeburger Landtags hält die Debatte um die Wahl des AfD-Politikers Rausch zum neuen Landtagspräsidenten an. Führende Politiker der CDU äußerten sich zu dem Vorwurf einer Unterstützung der AfD durch ihre Partei. Neben der CDU-Generalsekretärin Hoppermann verwies auch Bundeskanzler Merz bei einer Veranstaltung in Berlin darauf, dass die Wahl geheim gewesen sei und man nicht wisse, von wem der AfD-Kandidat seine Stimmen erhalten habe. Der CDU-Vorsitzende mahnte jedoch, wer einen Abgeordneten einer rechtsextremen Partei zum Landtagspräsidenten wähle, müsse das mit seinem Gewissen vereinbaren. Mit den Werten der CDU sei dies nicht vereinbar. Der Unionsfraktionschef im Bundestag Frei hatte es gestern als Spekulation zurückgewiesen, dass CDU-Abgeordnete der AfD geholfen haben könnten. Der neu gewählte Landtagspräsident Rausch erklärte dagegen beim Online-Portal News, auch mit Stimmen der CDU gewählt worden zu sein. Rausch deutete an, man könne bei der Wahl des AfD-Spitzenkandidaten Siegmund zum Ministerpräsidenten ebenfalls mit Stimmen aus der Fraktion der Christdemokraten rechnen. Der CDU-Fraktionschef in Sachsen-Anhalt Schulze wollte sich auf Anfrage nicht dazu äußern. Der AfD-Politiker Rausch hatte bei seiner Wahl 4 Stimmen mehr bekommen, als AfD und BSW zusammen haben. AfD und BSW im Landtag von Sachsen-Anhalt fordern einen Stopp der deutschen Hilfen für die Ukraine. Die Fraktionen der beiden Parteien brachten in den Landtag einen entsprechenden Antrag ein. Darin wird gefordert, die Lieferung von Waffen aus Deutschland an die Ukraine ebenso einzustellen wie Finanzhilfen für das Land. Zudem sollen die Wirtschaftssanktionen gegen Russland sofort aufgehoben werden. Für die Außen- und Energiepolitik in Deutschland sind allerdings nicht die Landesregierungen, sondern die Bundesregierung zuständig. AfD und BSW haben aber angekündigt, ihre gemeinsame Mehrheit im Landtag von Sachsen-Anhalt zu nutzen, um Druck auf die Bundesregierung auszuüben. Die AfD ist mit ihrem Antrag zur Auflösung des Thüringer Landtags gescheitert. Er erhielt nicht die nötige 2/3-Mehrheit der Abgeordneten. Fraktionschef Höcke hatte den Antrag mit dem Zerfall der BSW-Fraktion begründet, womit die CDU-geführte Landesregierung keine Legitimation mehr habe. Die AfD wollte mit der Auflösung des Parlaments eine Neuwahl ermöglichen. Die Partei dringt bereits seit längerer Zeit auf den Sturz von Ministerpräsident Vogt, CDU, und forderte wiederholt eine Neuwahl. Am 3. Jahrestag des Terrorangriffs auf Israel ist an die Opfer erinnert worden. Unter anderem in Berlin gab es mehrere Gedenkveranstaltungen. In der Hauptstadt war am Abend aber auch eine anti-israelische Demonstration geplant. Bundespräsident Steinmeier bezeichnete den Überfall als schlimmsten Anschlag auf jüdisches Leben seit dem Holocaust. Das deutsche Staatsoberhaupt warnte, dass auch in Deutschland seit dem 7. Oktober 2023 antisemitische Hetze auf unerträgliche Weise wieder aufgeflammt sei. EU-Kommissionspräsidentin von der Leyen teilte mit, die Europäische Union wolle weiter dazu beitragen, dass aus dem derzeitigen fragilen Waffenstillstand ein dauerhafter Frieden auf Grundlage einer Zwei-Staaten-Lösung werde. Auch in Israel wurde heute bei zahlreichen Veranstaltungen der Opfer gedacht. Am Morgen wurde am Ort des Nova-Musikfestivals im Süden des Landes eine Schweigeminute abgehalten. Am 7. Oktober 2023 hatten Terroristen unter anderem der Hamas rund 1200 Menschen getötet, 2251 wurden in den Gazastreifen verschleppt. Der Überfall löste den Gazakrieg aus. Nach Angaben der von der Hamas kontrollierten Gesundheitsbehörde wurden dabei mehr als 74.000 Menschen durch israelische Angriffe getötet. Bundeskanzler Merz pocht vor dem Koalitionsausschuss der schwarz-roten Bundesregierung am Abend darauf, an den vereinbarten Reformen zu Rente und Arbeitsmarkt festzuhalten. Der CDU-Vorsitzende bezeichnete das Ende der abschlagsfreien Frühverrentung, auch Rente mit 63 genannt, bei einer Veranstaltung in Berlin als einen Beitrag zur sozialen Gerechtigkeit. Merz erinnerte an die Beschlüsse vom 1. Juli, in denen man außerdem verabredet habe, den Arbeitsmarkt zu flexibilisieren. Das Bundeskabinett hat den von Bundesjustizministerin Hubig vorgelegten Entwurf für ein Gesetz gegen digitale Gewalt.

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2: 18 Uhr, die Nachrichten. Zunächst die Übersicht. Bundeskanzler Merz hat die Wahl des AfD-Politikers Rausch zum Landtagspräsidenten in Sachsen-Anhalt kritisiert. In Israel und weiteren Ländern ist an die Opfer des Terrorangriffs vor 3 Jahren erinnert worden. Der unter Spionageverdacht festgenommene frühere Präsident des Bundesnachrichtendienstes Hanning ist in Untersuchungshaft. Die Meldungen im Einzelnen. Nach der konstituierenden Sitzung des Magdeburger Landtags hält die Debatte um die Wahl des AfD-Politikers Rausch zum neuen Landtagspräsidenten an. Führende Politiker der CDU äußerten sich zu dem Vorwurf einer Unterstützung der AfD durch ihre Partei. Neben der CDU-Generalsekretärin Hoppermann verwies auch Bundeskanzler Merz bei einer Veranstaltung in Berlin darauf, dass die Wahl geheim gewesen sei und man nicht wisse, von wem der AfD-Kandidat seine Stimmen erhalten habe. Der CDU-Vorsitzende mahnte jedoch, wer einen Abgeordneten einer rechtsextremen Partei zum Landtagspräsidenten wähle, müsse das mit seinem Gewissen vereinbaren. Mit den Werten der CDU sei dies nicht vereinbar. Der Unionsfraktionschef im Bundestag Frei hatte es gestern als Spekulation zurückgewiesen, dass CDU-Abgeordnete der AfD geholfen haben könnten. Der neu gewählte Landtagspräsident Rausch erklärte dagegen beim Online-Portal News, auch mit Stimmen der CDU gewählt worden zu sein. Rausch deutete an, man könne bei der Wahl des AfD-Spitzenkandidaten Siegmund zum Ministerpräsidenten ebenfalls mit Stimmen aus der Fraktion der Christdemokraten rechnen. Der CDU-Fraktionschef in Sachsen-Anhalt Schulze wollte sich auf Anfrage nicht dazu äußern. Der AfD-Politiker Rausch hatte bei seiner Wahl 4 Stimmen mehr bekommen, als AfD und BSW zusammen haben. AfD und BSW im Landtag von Sachsen-Anhalt fordern einen Stopp der deutschen Hilfen für die Ukraine. Die Fraktionen der beiden Parteien brachten in den Landtag einen entsprechenden Antrag ein. Darin wird gefordert, die Lieferung von Waffen aus Deutschland an die Ukraine ebenso einzustellen wie Finanzhilfen für das Land. Zudem sollen die Wirtschaftssanktionen gegen Russland sofort aufgehoben werden. Für die Außen- und Energiepolitik in Deutschland sind allerdings nicht die Landesregierungen, sondern die Bundesregierung zuständig. AfD und BSW haben aber angekündigt, ihre gemeinsame Mehrheit im Landtag von Sachsen-Anhalt zu nutzen, um Druck auf die Bundesregierung auszuüben. Die AfD ist mit ihrem Antrag zur Auflösung des Thüringer Landtags gescheitert. Er erhielt nicht die nötige 2/3-Mehrheit der Abgeordneten. Fraktionschef Höcke hatte den Antrag mit dem Zerfall der BSW-Fraktion begründet, womit die CDU-geführte Landesregierung keine Legitimation mehr habe. Die AfD wollte mit der Auflösung des Parlaments eine Neuwahl ermöglichen. Die Partei dringt bereits seit längerer Zeit auf den Sturz von Ministerpräsident Vogt, CDU, und forderte wiederholt eine Neuwahl. Am 3. Jahrestag des Terrorangriffs auf Israel ist an die Opfer erinnert worden. Unter anderem in Berlin gab es mehrere Gedenkveranstaltungen. In der Hauptstadt war am Abend aber auch eine anti-israelische Demonstration geplant. Bundespräsident Steinmeier bezeichnete den Überfall als schlimmsten Anschlag auf jüdisches Leben seit dem Holocaust. Das deutsche Staatsoberhaupt warnte, dass auch in Deutschland seit dem 7. Oktober 2023 antisemitische Hetze auf unerträgliche Weise wieder aufgeflammt sei. EU-Kommissionspräsidentin von der Leyen teilte mit, die Europäische Union wolle weiter dazu beitragen, dass aus dem derzeitigen fragilen Waffenstillstand ein dauerhafter Frieden auf Grundlage einer Zwei-Staaten-Lösung werde. Auch in Israel wurde heute bei zahlreichen Veranstaltungen der Opfer gedacht. Am Morgen wurde am Ort des Nova-Musikfestivals im Süden des Landes eine Schweigeminute abgehalten. Am 7. Oktober 2023 hatten Terroristen unter anderem der Hamas rund 1200 Menschen getötet, 2251 wurden in den Gazastreifen verschleppt. Der Überfall löste den Gazakrieg aus. Nach Angaben der von der Hamas kontrollierten Gesundheitsbehörde wurden dabei mehr als 74.000 Menschen durch israelische Angriffe getötet. Bundeskanzler Merz pocht vor dem Koalitionsausschuss der schwarz-roten Bundesregierung am Abend darauf, an den vereinbarten Reformen zu Rente und Arbeitsmarkt festzuhalten. Der CDU-Vorsitzende bezeichnete das Ende der abschlagsfreien Frühverrentung, auch Rente mit 63 genannt, bei einer Veranstaltung in Berlin als einen Beitrag zur sozialen Gerechtigkeit. Merz erinnerte an die Beschlüsse vom 1. Juli, in denen man außerdem verabredet habe, den Arbeitsmarkt zu flexibilisieren. Das Bundeskabinett hat den von Bundesjustizministerin Hubig vorgelegten Entwurf für ein Gesetz gegen digitale Gewalt.
3: So, herzlich willkommen zum dritten Teil der heutigen Krachschicht. Mein Name ist Yannick und wie immer kommt jetzt der Schwarzmetall-Part der Sendung. Ja, und wir fangen auch direkt an mit einem mit einer neuen Veröffentlichung von Psychonaut 4. Die hatte ich schon mal in der Sendung, allerdings mit ziemlich alten Sachen von denen. Jetzt mit einer brandneuen Single, vor ein paar Tagen kam es erst raus, also letzten Freitag. Und zwar der Song, jetzt kommt wieder was schwierig auszusprechen, das ist nämlich georgisch dieses Mal. Fikrebi Mutschuchrischa. So steht's da. Besonders an dieser Single ist, die ist zusammen mit Harakiri for the Sky und ihr werdet sehen, das ist nicht die einzige Single, die letzten Freitag rauskam mit Harakiri for the Sky als Feature. Also Psychonaut 4 mit Harakiri for the Sky, Fikrebi Mutschuchrischa.

Ja, und wie gerade eben schon angekündigt, war das die zweite Single, bei der Harakiri for the Sky, beziehungsweise Kark, ist ja im Prinzip der gleiche Typ, mitgewirkt haben, nämlich diesmal von Firtan Hrenga. Das habe ich richtig ausgesprochen, das weiß ich für einen Fakt. Kam auch letzte Woche raus. Ja, so im Endeffekt macht schon Sinn, dass Harakiri for the Sky bei beiden Featuren dabei waren. Allerdings doch ungewöhnlich, dass erstens die ganze Band mit dabei ist und zweitens direkt auf zwei Singles an einem Veröffentlichkeitsdatum. Aber warum nicht? Ich beschwere mich natürlich nicht. Es bleibt nämlich auch bei Doppelfeaturen, diesmal allerdings schon ein bisschen älter, auch von diesem Jahr, aber jetzt nicht brandneu, und zwar von Kart Erek, den die meisten von euch ja auch kennen sollten als einer meiner Lieblings-Black-Metal-Artists derzeit, zusammen mit Yokai, Between Early Howls of Wind.

Das waren Gaera mit Hope Shatters. Das waren, ja, mit der nächsten, schon mal kleine Vorankündigung, mit dem nächsten Track, der auch gleich kommt, die dritte Single-Auskopplung aus deren kommenden Album. Da bin ich auch sehr gespannt. Aufmerksame HörerInnen wissen, ich habe die erst vor ein paar Wochen entdeckt auf einem Live-Konzert von Wolves in the Throne Room. Und die haben mich sehr abgeholt. Auch die zwei Singles jetzt, die drei Singles, alle drei, die erste habe ich schon mal in einer Sendung gehabt. Ja, für mich extrem starkes, modernes Black Metal. Deswegen geht's auch direkt weiter mit der, ja, wie gesagt, zweiten Single-Auskopplung, nämlich mit Unknown.

Ihr hört immer noch die Krachschicht hier bei UniFM. Mein Name ist immer noch Yannick und das gerade waren Warm Witch mit Fugitive Serpent. Die ganze Sendung ist eigentlich, keins der Lieder ist älter als ein paar Monate. Das kommt im Black Metal nicht so häufig vor. Finde ich allerdings auch mal, finde ich eine gute Entwicklung der Musikszene, dass gerade so viel Gutes passiert. Da muss man schon echt gespannt bleiben, da kann man sich freuen. Was will ich mehr? Jetzt geht's weiter mit einem Untergrundklassiker, würde ich es nennen. Avski Altet Veltilfreds. Ich glaube, das ist auch Schwedisch oder Norwegisch oder Ungarisch. Vielleicht verwechsel ich die allerdings auch gerade mit Drucht. Weil das sind nämlich zwei Bands, deren Albumcover immer ein Feld, ein leeres Feld im Winter, eine sterbende Person und eine sehr traurig guckende Person daneben sind. Allerdings weiß ich, es ist Drucht sind die aus der Ukraine und Avski kommen aus Norwegen oder Schweden. Genug gelabert, Avski altet Veltilfreds.

So, ich habe mich ein kleines bisschen in der Zeit vertan. Deswegen nur noch ganz kurz zum Abschluss, wie immer. Die Sendung gibt's am Freitag zum Nachhören und zwar ab 18 Uhr die ganze Woche online auf der Webseite auf unifm.de. Und jetzt zum Abschluss Agriculture, Living is Easy. Mehr muss ich nicht sagen. Viel Spaß!

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1: 18 Uhr, die Nachrichten. Zunächst die Übersicht. Bundeskanzler Merz hat die Wahl des AfD-Politikers Rausch zum Landtagspräsidenten in Sachsen-Anhalt kritisiert. In Israel und weiteren Ländern ist an die Opfer des Terrorangriffs vor 3 Jahren erinnert worden. Der unter Spionageverdacht festgenommene frühere Präsident des Bundesnachrichtendienstes Hanning ist in Untersuchungshaft. Die Meldungen im Einzelnen. Nach der konstituierenden Sitzung des Magdeburger Landtags hält die Debatte um die Wahl des AfD-Politikers Rausch zum neuen Landtagspräsidenten an. Führende Politiker der CDU äußerten sich zu dem Vorwurf einer Unterstützung der AfD durch ihre Partei. Neben der CDU-Generalsekretärin Hoppermann verwies auch Bundeskanzler Merz bei einer Veranstaltung in Berlin darauf, dass die Wahl geheim gewesen sei und man nicht wisse, von wem der AfD-Kandidat seine Stimmen erhalten habe. Der CDU-Vorsitzende mahnte jedoch, wer einen Abgeordneten einer rechtsextremen Partei zum Landtagspräsidenten wähle, müsse das mit seinem Gewissen vereinbaren. Mit den Werten der CDU sei dies nicht vereinbar. Der Unionsfraktionschef im Bundestag Frei hatte es gestern als Spekulation zurückgewiesen, dass CDU-Abgeordnete der AfD geholfen haben könnten. Der neu gewählte Landtagspräsident Rausch erklärte dagegen beim Online-Portal News, auch mit Stimmen der CDU gewählt worden zu sein. Rausch deutete an, man könne bei der Wahl des AfD-Spitzenkandidaten Siegmund zum Ministerpräsidenten ebenfalls mit Stimmen aus der Fraktion der Christdemokraten rechnen. Der CDU-Fraktionschef in Sachsen-Anhalt Schulze wollte sich auf Anfrage nicht dazu äußern. Der AfD-Politiker Rausch hatte bei seiner Wahl 4 Stimmen mehr bekommen, als AfD und BSW zusammen haben. AfD und BSW im Landtag von Sachsen-Anhalt fordern einen Stopp der deutschen Hilfen für die Ukraine. Die Fraktionen der beiden Parteien brachten in den Landtag einen entsprechenden Antrag ein. Darin wird gefordert, die Lieferung von Waffen aus Deutschland an die Ukraine ebenso einzustellen wie Finanzhilfen für das Land. Zudem sollen die Wirtschaftssanktionen gegen Russland sofort aufgehoben werden. Für die Außen- und Energiepolitik in Deutschland sind allerdings nicht die Landesregierungen, sondern die Bundesregierung zuständig. AfD und BSW haben aber angekündigt, ihre gemeinsame Mehrheit im Landtag von Sachsen-Anhalt zu nutzen, um Druck auf die Bundesregierung auszuüben. Die AfD ist mit ihrem Antrag zur Auflösung des Thüringer Landtags gescheitert. Er erhielt nicht die nötige 2/3-Mehrheit der Abgeordneten. Fraktionschef Höcke hatte den Antrag mit dem Zerfall der BSW-Fraktion begründet, womit die CDU-geführte Landesregierung keine Legitimation mehr habe. Die AfD wollte mit der Auflösung des Parlaments eine Neuwahl ermöglichen. Die Partei dringt bereits seit längerer Zeit auf den Sturz von Ministerpräsident Vogt, CDU, und forderte wiederholt eine Neuwahl. Am 3. Jahrestag des Terrorangriffs auf Israel ist an die Opfer erinnert worden. Unter anderem in Berlin gab es mehrere Gedenkveranstaltungen. In der Hauptstadt war am Abend aber auch eine anti-israelische Demonstration geplant. Bundespräsident Steinmeier bezeichnete den Überfall als schlimmsten Anschlag auf jüdisches Leben seit dem Holocaust. Das deutsche Staatsoberhaupt warnte, dass auch in Deutschland seit dem 7. Oktober 2023 antisemitische Hetze auf unerträgliche Weise wieder aufgeflammt sei. EU-Kommissionspräsidentin von der Leyen teilte mit, die Europäische Union wolle weiter dazu beitragen, dass aus dem derzeitigen fragilen Waffenstillstand ein dauerhafter Frieden auf Grundlage einer Zwei-Staaten-Lösung werde. Auch in Israel wurde heute bei zahlreichen Veranstaltungen der Opfer gedacht. Am Morgen wurde am Ort des Nova-Musikfestivals im Süden des Landes eine Schweigeminute abgehalten. Am 7. Oktober 2023 hatten Terroristen unter anderem der Hamas rund 1200 Menschen getötet, 2251 wurden in den Gazastreifen verschleppt. Der Überfall löste den Gazakrieg aus. Nach Angaben der von der Hamas kontrollierten Gesundheitsbehörde wurden dabei mehr als 74.000 Menschen durch israelische Angriffe getötet. Bundeskanzler Merz pocht vor dem Koalitionsausschuss der schwarz-roten Bundesregierung am Abend darauf, an den vereinbarten Reformen zu Rente und Arbeitsmarkt festzuhalten. Der CDU-Vorsitzende bezeichnete das Ende der abschlagsfreien Frühverrentung, auch Rente mit 63 genannt, bei einer Veranstaltung in Berlin als einen Beitrag zur sozialen Gerechtigkeit. Merz erinnerte an die Beschlüsse vom 1. Juli, in denen man außerdem verabredet habe, den Arbeitsmarkt zu flexibilisieren. Das Bundeskabinett hat den von Bundesjustizministerin Hubig vorgelegten Entwurf für ein Gesetz gegen digitale Gewalt.

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2: 22 Uhr, die Nachrichten. Im Kanzleramt in Berlin sind am Abend die Spitzen von Union und SPD zur ersten Sitzung des Koalitionsausschusses nach der Sommerpause zusammengekommen. Unter anderem sollen Fahrpläne für die Umsetzung der Reformen aufgestellt werden. Kurz vor dem Treffen hatte Bundeskanzler Merz noch einmal auf die Umsetzung der Beschlüsse zu Rente und Arbeitsmarkt gepocht. Er verwies insbesondere auf das Vorhaben, das Arbeitszeitgesetz zu flexibilisieren. Ein weiteres Thema dürfte die gestrige Wahl des AfD-Politikers Rausch zum Landtagspräsidenten in Sachsen-Anhalt, möglicherweise mit Stimmen der CDU, sein. In Berlin ist weiter unklar, ob es Sondierungen von Linken, SPD und Grünen zur Bildung einer Landesregierung geben wird. Nach einem dritten Vorgespräch verließen Spitzenpolitiker der drei Parteien den Tagungsort, ohne sich zu den Inhalten zu äußern. Laut Medienberichten sucht man unter anderem weiter nach einer gemeinsamen Linie zum konsequenten Umgang mit Antisemitismus. Eine Verständigung darüber gilt als Voraussetzung für die Aufnahme von Sondierungsgesprächen. Bereits morgen soll es ein weiteres Vorgespräch geben. Bei der Wahl zum Berliner Abgeordnetenhaus am 20. September war die Linke mit fast 26% mit Abstand stärkste Kraft geworden. Eine Mehrheit hätte sie gemeinsam mit SPD und Grünen. Die Linke steht aber unter anderem wegen des Vorwurfs in der Kritik, Teile der Partei seien antisemitisch. Nach der Festnahme des ehemaligen BND-Präsidenten Hanning prüft das Bundesinnenministerium mögliche Verstöße gegen Geheimhaltungsvorschriften auch während dessen Zeit als Innenstaatssekretär. Mit der Untersuchung werde unverzüglich begonnen, sagte eine Sprecherin der Nachrichtenagentur dpa. Näher äußerte sie sich nicht. Hanning war nach seinem Ausscheiden als BND-Präsident im Jahr 2005 in das Ministerium gewechselt. Gestern war er festgenommen worden und heute in Untersuchungshaft gekommen. Gegen ihn besteht unter anderem der Verdacht der geheimdienstlichen Agententätigkeit und des versuchten Landesverrats. Ein ehemaliger Mitarbeiter wird der Beihilfe verdächtigt. Er soll Hanning, der später als Sicherheitsberater tätig war, gegen Geld mit teils geheimen Unterlagen aus dem BND versorgt haben. Hannings Anwalt wies die Vorwürfe heute zurück. Am dritten Jahrestag des Terrorangriffs auf Israel ist an die Opfer erinnert worden. Zum zentralen Gedenken auf dem Bebelplatz in Berlin-Mitte versammelten sich hunderte Menschen, darunter der israelische Botschafter Prosor sowie Politikerinnen und Politiker. Bundesinnenminister Dobrindt sagte, jeder in politischer Verantwortung müsse dafür sorgen, dass neuer Antisemitismus weder toleriert noch hoffähig gemacht werde. Bundespräsident Steinmeier verurteilte den Überfall in einem Beitrag in den sozialen Medien als schlimmsten Anschlag auf jüdisches Leben seit dem Holocaust. Auch in Israel wurde bei zahlreichen Veranstaltungen der Opfer gedacht. Am 7. Oktober 2023 hatten Terroristen unter anderem der Hamas rund 1200 Menschen getötet, 251 wurden in den Gazastreifen verschleppt. Der Überfall löste den Gazakrieg aus. Nach Angaben der von der Hamas kontrollierten Gesundheitsbehörde wurden bei israelischen Angriffen mehr als 74.000 Menschen getötet. Der französische Premierminister Le Cornu hat den protestierenden Schülern bessere Lernbedingungen in Aussicht gestellt. Das Ziel seien mehr Vertretungslehrer, bauliche Maßnahmen an Gebäuden, überarbeitete Stundenpläne, eine Verbesserung des universitären Zulassungsverfahrens und mehr Mitsprache für die Schüler, sagte Le Cornu in einer Ansprache. Der Forderung von Bildungsgewerkschaften nach etlichen zusätzlichen Milliarden für den Bildungsbereich erteilte er allerdings unter Verweis auf Sparzwänge der Regierung eine Absage. Nach den teils gewaltsamen Schülerprotesten der vergangenen Tage kam es heute lediglich zu einzelnen Blockadeaktionen an Gymnasien und Universitäten. Für morgen haben die Bildungsgewerkschaften zu neuen Demonstrationen, unter anderem in der Hauptstadt Paris, aufgerufen. Abschließend das Wetter. In der Nacht im Westen Regen, vereinzelt mit Gewittern. Im Osten und Südosten oft trocken, Tiefstwerte 15 bis 7 Grad. Morgen überwiegend stark bewölkt und teils länger anhaltender und kräftiger Regen. Im Nordwesten einzelne Gewitter, 13 bis 21 Grad. Am Freitag bedeckt und von Nordwesten Richtung Donau ausweitender Regen. Im Südosten lange Zeit heiter, 12 bis 17 Grad. Das waren die Nachrichten.
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1: 23 Uhr, die Nachrichten. Zunächst die Übersicht. In Berlin berät der Koalitionsausschuss unter anderem über die gestrige Wahl eines AfD-Politikers zum Landtagspräsidenten Sachsen-Anhalts. In Deutschland ist an die Opfer des Terrorangriffs auf Israel vor 3 Jahren erinnert worden. Der frühere BND-Chef Hanning ist wegen der gegen ihn erhobenen Spionagevorwürfe in Untersuchungshaft gekommen. Die Meldungen im Einzelnen. Im Kanzleramt in Berlin sind am Abend die Spitzen von Union und SPD zur ersten Sitzung des Koalitionsausschusses nach der Sommerpause zusammengekommen. Unter anderem sollen Fahrpläne für die Umsetzung der Reformen aufgestellt werden. Kurz vor dem Treffen hatte Bundeskanzler Merz noch einmal auf die Umsetzung der Beschlüsse zu Rente und Arbeitsmarkt gepocht. Er verwies insbesondere auf das Vorhaben, das Arbeitszeitgesetz zu flexibilisieren. Die Union kritisiert, dass das SPD-geführte Arbeitsministerium dazu noch keinen Gesetzentwurf vorgelegt hat. Ein weiteres Thema dürften die gestrigen Vorgänge im Landtag Sachsen-Anhalt sein. Nach der Wahl des AfD-Politikers Rausch zum Präsidenten des Landtags in Sachsen-Anhalt hat Bundeskanzler Merz angedeutet, dass dieser auch von SPD, Grünen oder der Linken Stimmen erhalten haben könnte. Der CDU-Vorsitzende verwies auf einer Veranstaltung in Berlin auf die Möglichkeit einer sogenannten False-Flag-Aktion. Diese gebe es nicht nur militärisch, sondern auch politisch, sagte er. Unter einer False-Flag-Aktion versteht man ein Täuschungsmanöver, um den Eindruck zu erwecken, dass eine selbst ausgeführte Aktion von anderen durchgeführt wurde. Merz betonte zugleich, wer einen Abgeordneten einer rechtsextremen Partei zum Landtagspräsidenten wähle, müsse das mit seinem Gewissen vereinbaren. Mit den Werten der CDU sei dies nicht vereinbar. Rausch hatte bei seiner Wahl gestern 4 Stimmen mehr bekommen als die AfD sowie das BSW, das ihn ebenfalls wählte, zusammen hatten. Er sagte heute gegenüber dem Online-Portal News, es gebe Absprachen mit 4 CDU-Abgeordneten, auch den AfD-Spitzenkandidaten Siegmund zum Ministerpräsidenten zu wählen. Das Bundeskabinett hat den von Bundesjustizministerin Hubig vorgelegten Entwurf für ein Gesetz gegen digitale Gewalt beschlossen. Dieser sieht Änderungen im Straf- und Zivilrecht vor. So sollen der Besitz, die Herstellung sowie die Verbreitung von Videos, die eine Vergewaltigung zeigen, unter Strafe gestellt werden. Für den privaten Gebrauch gilt hier bisher kein pauschales Verbot. Auch nicht jede Weitergabe ist automatisch strafbar. Verboten werden soll unter anderem auch bereits die Herstellung sogenannter sexualisierter Deepfakes. Das sind mittels künstlicher Intelligenz erstellte Bilder oder Videos, die den Anschein erwecken, eine bestimmte Person nackt bzw. bei sexuellen Handlungen zu zeigen. Weitere geplante Änderungen beziehen sich unter anderem auf den Identitätsmissbrauch, etwa über Fake-Profile im Internet und sogenanntes Cyberstalking. Der Bundestag muss nun über den Gesetzentwurf beraten. Nach der Festnahme des ehemaligen BND-Präsidenten Hanning prüft das Bundesinnenministerium mögliche Verstöße gegen Geheimhaltungsvorschriften auch während dessen Zeit als Innenstaatssekretär. Mit der Untersuchung werde unverzüglich begonnen, sagte eine Sprecherin der Nachrichtenagentur dpa. Näher äußerte sie sich nicht. Hanning war nach seinem Ausscheiden als BND-Präsident im Jahr 2005 in das Ministerium gewechselt. Gestern war er festgenommen worden und heute in Untersuchungshaft gekommen. Gegen ihn besteht unter anderem der Verdacht der geheimdienstlichen Agententätigkeit und des versuchten Landesverrats. Ein ehemaliger Mitarbeiter wird der Beihilfe verdächtigt. Er soll Hanning, der später als Sicherheitsberater tätig war, gegen Geld mit teils geheimen Unterlagen aus dem BND versorgt haben. Hannings Anwalt wies die Vorwürfe heute zurück. Zwar sei sein Mandant im Besitz vertraulicher Unterlagen gewesen, habe die Informationen aber nicht zum Nachteil der Bundesrepublik Deutschland weitergegeben. Am 3. Jahrestag des Terrorangriffs auf Israel ist an die Opfer erinnert worden. Zum zentralen Gedenken auf dem Bebelplatz in Berlin-Mitte versammelten sich hunderte Menschen, darunter der israelische Botschafter Prosor sowie Politikerinnen und Politiker. Bundesinnenminister Dobrindt sagte, jeder in politischer Verantwortung müsse dafür sorgen, dass neuer Antisemitismus weder toleriert noch hoffähig gemacht werde. Bundespräsident Steinmeier verurteilte den Überfall in einem Beitrag in den sozialen Medien als schlimmsten Anschlag auf jüdisches Leben seit dem Holocaust. Auch in Israel wurde bei zahlreichen Veranstaltungen der Opfer gedacht. Am 7. Oktober 2023 hatten
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1: 0 Uhr. Heute ist Donnerstag, der 8. Oktober. Die Nachrichten. Im Kanzleramt in Berlin hat am Abend der Koalitionsausschuss erstmals seit der Sommerpause getagt. Über Ergebnisse soll die Öffentlichkeit morgen in schriftlicher Form unterrichtet werden. Aus Teilnehmerkreisen verlautete anschließend lediglich, man habe in einer guten Atmosphäre unter anderem über den Zeitplan für die weiteren Reformen gesprochen. Kurz vor dem Treffen hatte Bundeskanzler Merz noch einmal auf die Umsetzung der Beschlüsse zu Rente und Arbeitsmarkt gepocht. Er verwies insbesondere auf das Vorhaben, das Arbeitszeitgesetz zu flexibilisieren. Die Union kritisiert, dass das SPD-geführte Arbeitsministerium dazu noch keinen Gesetzentwurf vorgelegt hat. Ein weiteres Thema des Koalitionsausschusses dürfte auch die Wahl des AfD-Politikers Rausch am Dienstag zum Landtagspräsidenten in Sachsen-Anhalt möglicherweise mit Stimmen der CDU gewesen sein. Die SPD will in Sachsen-Anhalt nicht erneut zu Gesprächen über eine überparteiliche Landesregierung einladen. Die Sozialdemokraten erklärten, die Ereignisse seit der gestrigen konstituierenden Landtagssitzung hätten einem solchen Versuch die Grundlage entzogen. SPD, Grüne, Linke und BSW waren Ende September zu einem ersten Austausch über eine mögliche Koalition und einem überparteilichen Ministerpräsidenten zusammengekommen. Die Gespräche sollten eigentlich nach der gestrigen Sitzung fortgesetzt werden. Nach mehreren Gedenkveranstaltungen zum dritten Jahrestag des terroristischen Angriffs auf Israel hat am Abend in Berlin auch eine pro-palästinensische Demonstration stattgefunden. Der Protestzug mit rund 700 Menschen zog vom Stadtteil Kreuzberg los. Nach Polizeiangaben wurden mehr als 10 Menschen festgenommen. Grund war demnach die Verwendung verbotener Kennzeichen gewesen, darunter Symbole der Terrororganisation Hamas. Unter den Demonstrierenden war auch die schwedische Umweltaktivistin Greta Thunberg. Schon am Nachmittag hatte es in der Hauptstadt eine pro-palästinensische Kundgebung gegeben, ebenso in weiteren Städten. Zugleich hatten Gedenkveranstaltungen stattgefunden. Die zentrale Feier gab es auf dem Bebelplatz in Berlin-Mitte. Auf Ex verurteilte Bundespräsident Steinmeier den Überfall als den schlimmsten Anschlag auf jüdisches Leben seit dem Holocaust. Die Mitgliedsländer der Internationalen Energieagentur wollen die Freigabe von Ölreserven beschleunigen. Nach einem Treffen in Paris hieß es, zeitnah sollten rund 100 Millionen Barrel auf den Markt gebracht werden. Vor allem Dieselvorräte sollten Vorrang erhalten, um die Lage auf dem Weltmarkt zu entspannen. Im März hatten die IEA-Mitglieder die Freigabe von insgesamt 400 Millionen Barrel beschlossen. Die Staaten verfügen nach Angaben der Agentur noch über Notreserven im Umfang von rund 1,1 Milliarden Barrel. Die G7-Staaten hatten zuletzt die zügige Freigabe weiterer Reserven gefordert. Die US-Regierung drohte außerdem damit, Diesel-Exporte zu verbieten. Wegen der Lage am Persischen Golf ist der Transport von Öl und anderen Rohstoffen aus den ölreichen Ländern in der Region weiter nur eingeschränkt möglich. Die schwedische Akademie der Wissenschaften gibt am Mittag bekannt, wer den Nobelpreis für Literatur erhält. Im vergangenen Jahr war László Grosznohorgoly aus Ungarn ausgezeichnet worden. Nach der Wahl eines männlichen Europäers könnte die Akademie nach Einschätzung von Experten diesmal auf eine Frau setzen. Spekuliert wird dabei auf eine Preisträgerin aus Lateinamerika. Die Akademie stand lange wegen ihrer Konzentration auf männliche westliche Autoren in der Kritik. Dotiert ist der Preis in diesem Jahr mit 12 Millionen schwedischen Kronen. Das sind umgerechnet rund 1 Million Euro. Überreicht wird er am 10. Dezember, dem Todestag des Preisstifters Alfred Nobel. In den vergangenen Tagen wurden bereits die Preisträger in den Kategorien Medizin, Physik und Chemie bekannt gegeben. Am Freitag wird der Friedensnobelpreis verkündet. Den Abschluss bildet die Bekanntgabe der Auszeichnung für Wirtschaftswissenschaften am Montag. Das Wetter. In der Nacht im Westen Regen, vereinzelt mit Gewittern im Osten und Südosten oft trocken. Tiefstwerte 15 bis 7 Grad. Tagsüber überwiegend stark bewölkt und teils länger anhaltender und kräftiger Regen. Im Nordwesten auch einzelne Gewitter. 13 bis 21 Grad. Die weiteren Aussichten: am Freitag bedeckt und von Nordwesten Richtung Donau ausweitender Regen. Im Südosten lange Zeit heiter, 12 bis 17 Grad. Das waren die Nachrichten.
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1: 1 Uhr, die Nachrichten. Im Kanzleramt in Berlin hat am Abend der Koalitionsausschuss erstmals seit der Sommerpause getagt. Über Ergebnisse soll die Öffentlichkeit morgen in schriftlicher Form unterrichtet werden. Aus Teilnehmerkreisen verlautete anschließend lediglich, man habe in einer guten Atmosphäre unter anderem über den Zeitplan für die weiteren Reformen gesprochen. Das BSW hat noch einmal betont, den AfD-Politiker Till Schneider nicht zum Landtagsvizepräsidenten gewählt zu haben. Der Generalsekretär der Partei Runert sagte dem MDR, man habe klar gesagt, dass man ihn wegen dessen inhaltlichen Einstellungen nicht mitwähle. Till Schneider, der als rechter Vordenker der Landespartei gilt, hatte 5 Stimmen mehr erhalten, als die AfD-Sitze im Landtag hat. Runert lenkte den Blick auf die CDU. Das Abstimmungsergebnis liege nahe, dass sich zumindest Teile der CDU eine Mehrheit mit der AfD vorstellen könnten. CDU-Fraktionschef Schulze verwies dagegen auf interne Absprachen, gegen Till Schneider zu stimmen und sich bei der Wahl des Landtagspräsidenten Rausch ebenfalls AfD zu enthalten. CDU-Chef und Bundeskanzler Merz warnte seine Partei, wer seine Stimme der AfD gebe, spiele das Spiel der Extremisten und zerstöre Glaubwürdigkeit. Derweil droht der CDU-Landtagsfraktion in Sachsen-Anhalt eine Spaltung. Nach Informationen des MDR erwägen mehrere Abgeordnete, die Fraktion zu verlassen. Bundesdigitalminister Wildberger hat einen Bericht zum Stand der Staatsmodernisierung im Kabinett vorgelegt. Vieles sei bereits umgesetzt, vieles noch in Arbeit, sagte der CDU-Politiker. So wolle man etwa die Berichtspflichten, die viele Unternehmen belasteten, um 30% verringern. Im Dezember sollten dazu Eckpunkte vorgelegt werden. Das Ministerium zieht eine positive Zwischenbilanz zum Stand der Staatsmodernisierung. Autos könnten bereits schnell und bequem vom heimischen Sofa aus angemeldet werden, heißt es. Der Bauturbo trage zu mehr Tempo beim Wohnungsbau bei. Unternehmen könnten künftig wesentlich zügiger und unbürokratischer gegründet werden. Die Koalition hatte das Ministerium für Digitales und Staatsmodernisierung bei ihrem Amtsantritt vergangenes Jahr geschaffen. Das Haus stellte eine Modernisierungsagenda auf mit rund 80 Maßnahmen für mehr Effizienz, Bürgernähe und Digitalisierung. Im Gesundheitsausschuss sind nach Angaben der SPD die vereinbarten Verbesserungen bei der psychotherapeutischen Versorgung auf den Weg gebracht worden. Der gesundheitspolitische Sprecher Pantazis teilte mit, man setze nun das um, was im Sommer mit dem Koalitionspartner vereinbart worden sei. Demnach sollen Therapien für Kinder und Jugendliche, schwer psychisch erkrankte Menschen und dringende Behandlungsfälle weiterhin ohne Budgetbegrenzung vergütet werden. Für dringende Fälle werden einheitliche Kriterien festgelegt. Bereits begonnene Psychotherapien dürfen bis zu ihrem vorgesehenen Abschluss weiterbezahlt werden. Hintergrund ist die im Sommer beschlossene Krankenkassenreform. Um Kosten zu sparen, stehen ab nächstem Jahr auch weniger Gelder für Psychotherapien zur Verfügung. Die jetzigen Beschlüsse sollen die Budgetbegrenzungen für Risikogruppen mildern. Die Bundespsychotherapeutenkammer begrüßte das, forderte aber weitere Verbesserungen. So sollten die Ausnahmen ausgeweitet und zudem Gruppentherapien von Budgetbegrenzungen ausgenommen werden. Frankreich und die USA haben eine Internetplattform stillgelegt, über die intime Aufnahmen von rund 17.000 Frauen und Mädchen verschiedener Nationalität zum Verkauf angeboten wurden. Wie die Pariser Staatsanwaltschaft mitteilte, stammte das Bildmaterial aus Hackerangriffen auf soziale Medien oder aus sogenannten Rache-Pornos. Hierzu werden zumeist private Erotikinhalte von Ex-Partnern verbreitet, um dem anderen zu schaden. Auch Darstellungen minderjähriger Opfer von Cyber-Grooming fanden sich auf der Plattform. Dabei erschleichen sich Erwachsene online das Vertrauen und bringen Nacktaufnahmen der Kinder und Jugendlichen in ihren Besitz. Die Frauen und Mädchen wurden nach Angaben der Ermittler vereinzelt unter ihren richtigen Namen erfasst und nach Alter, Wohnort, Beruf und einem angeblichen Schönheitsgrad katalogisiert. Nutzer seien angeregt worden, gegen Belohnung Identifikationsdaten der Opfer